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1: Und das ist so eine, die ihr Umfeld belehrt und die zwar nach außen, also so eine liebevolle Mama wirkt, die wirkt wie so eine liebevolle Mama, die hat so ein non-binäres Kind und ist so eine liebevolle Mama, aber ist in ihrer Sprache und im Umgang mit Kritikern und auch mit mir eiskalt. Also du sagst ein falsches Wort und du wirst von ihr gleich belehrt und sie belehrt ihr ganzes Umfeld. Und es ist so, sie merkt überhaupt nicht, dass sie ein eiskalter LGBTQIA2S+-Roboter geworden ist. Also der ständig diesen schwulen WLAN-Code vor sich her schmeißt. Also es ist wir in der LGBT und Mann ist ersetzt durch Mensch. Und so müssen wir sagen, die glauben, dass das eine bessere Welt ist. Und sie merken überhaupt nicht, dass das eine total kalte Welt ist. Das ist robotermäßig.
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1: Ich werde immer gefragt, ob da irgendwie ein großer Plan dahinter steht, dass uns das wirklich Deutschland kaputt gemacht werden soll. Ich sage immer, nein, teilweise sind die tatsächlich so. Die glauben das, was sie machen. Aber natürlich ist dem einen oder anderen auch bewusst, dass das, was er jetzt vertritt, nicht in Ordnung ist. Also gerade FDP-Kollegen im Deutschen Bundestag ist sehr bewusst, dass sie keine freiheitliche Politik mehr vertreten.
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1: Die haben jemanden gewählt in Argentinien, also wie verzweifelt die tatsächlich waren, der gesagt hat, ich hasse den Staat und ich möchte eigentlich alles zerstören, was der Staat darstellt. Und trotzdem hat man ihn gewählt und man hatte große Hoffnungen in ihn. Und wir sehen jetzt die ersten Resultate. Die Inflationsrate, die monatliche Inflationsrate ist von 40% auf 2,7% zurückgegangen. Er hat zum Beispiel den Mietpreisdeckel, was ja die Sozialisten in Berlin auch immer gerne machen oder auch generell wollen in Deutschland, hat er einfach aufgehoben und siehe da, auf einmal war Wohnraum vorhanden und die Preise sind gesunken, weil es gab mehr Angebot. Weil beim Mietpreisdeckel haben viele einfach gesagt, okay, bevor ich es irgendwie vermiete, vermiete ich es gar nicht. Also Leerstand war gigantisch in Buenos Aires. Auf einmal wurde der Markt geflutet mit Immobilien. Angebot und Nachfrage haben sich ausgeglichen. Die Preise sind gesunken.
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0: 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Finnland und die baltischen Staaten sollten ukrainische Drohnen abschießen, wenn diese in ihren Luftraum eindringen würden, schrieb der finnische Analyst Sakari Linden auf X. Im Notfall sollte jegliche Unterstützung für die Ukraine eingestellt werden. Andernfalls könnte man die Staaten als direkte Beteiligte am Krieg gegen Russland betrachten. Und Russland wird früher oder später seine Abschreckung wiederherstellen, indem es auf deren Territorium zuschlägt, betonte Linden. Eine Ausweitung des Krieges sei dann nicht mehr fern. Ein spanischer Richter hat gegen den ehemaligen Ministerpräsidenten José Luis Rodríguez Zapatero formelle Ermittlungen im Zusammenhang mit einer staatlichen Rettungsbeihilfe in Höhe von 53 Millionen Euro für die Fluggesellschaft Plus Ultra eingeleitet. Damit ist er der erste ehemalige spanische Ministerpräsident, gegen den seit der Rückkehr des Landes zur Demokratie wegen Korruption ermittelt wird. José Luis Calama, der Ermittlungsrichter am spanischen Nationalgericht Audiencia Nacional, untersucht den Verdacht der Geldwäsche und der Einflussnahme im Zusammenhang mit der Rettungsaktion. Zudem hat Calama Durchsuchungen im Büro des ehemaligen Ministerpräsidenten sowie bei mehreren Unternehmen angeordnet und die Geheimhaltung der Ermittlungsakten aufgehoben. Zapatero, der zwischen 2004 und 2011 eine sozialistische Regierung führte, bestreitet jegliches Fehlverhalten. Deutschland wird im Rahmen eines NATO-Einsatzes eine Patriot-Flugabwehrbatterie und 150 Soldaten in der Türkei stationieren. Laut einer Mitteilung des deutschen Verteidigungsministeriums soll der Einsatz Ende Juni 2026 beginnen und bis September andauern. Ziel ist die Verstärkung der Luftverteidigung an der sogenannten südöstlichen Flanke des Bündnisses. Die deutsche Einheit wird dabei eine derzeit in der Türkei stationierte US-Einheit ablösen. Deutschlands Arbeitsmarkt rutscht immer tiefer in die Krise. Allein im ersten Quartal sind fast eine halbe Million Stellen weggefallen. Und selbst bereinigt setzt sich der Abwärtstrend fort. Die Entwicklung trifft ausgerechnet die tragenden Säulen der Wirtschaft, Industrie und Bau. Genau dort, wo Wertschöpfung entsteht, brechen Beschäftigung und Perspektiven weg. Mit spürbaren Folgen für Wachstum und Stabilität. 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
1: Und Klaus Rüdiger May sagt, die Mutter der Brandmauer ist übrigens Merkels Alternativlosigkeit. Das kann man ja sogar beobachten, wenn man Frau Merkel jetzt sieht, während sie ihre eigene Autobiografie mit 736 Seiten vorstellt. Die soll wirklich ziemlich... Und am Ende schreibt der Autor hier, wohin die Schuldenpolitik, die Habeck und Merz vorhaben, führen wird, kann man in Frankreich studieren. Macron hat Frankreich in den Bankrott getrieben. Merz wird Ähnliches mit Deutschland gelingen.
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Also rein inhaltlich finde ich das total gut, wie dir das aus dem Mund rauskommt. Du machst das echt cool. Aber geht das doch auf Deutsch? Ich kann

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1: Also ökonomisch sind wir dort zuerst entgleist. Und wir sind dort zuerst entgleist, weil wir eine politische Klasse haben, die sich für Gott hält. Und zwar, sie unterliegt einer Anmaßung des Wissens. Die Politiker glauben nämlich, dass sie besser wissen, was gut für uns ist, als wir selbst. Und deswegen suchen sie sich ständig Felder, wo sie intervenieren. Und dort, wo sie intervenieren, richten sie Schaden an. Und zwar immer und ohne Ausnahme. Und wenn sie Schaden angerichtet haben, dann stellen sie fest, da ist Schaden angerichtet worden. Sie sagen aber nicht, dass sie es waren, sondern sie finden einen anderen Schuldigen. Meistens den Markt. Da wird dann von Marktversagen geredet. Und dann geht man her und sagt, okay, das müssen wir jetzt korrigieren. Das heißt also, wir müssen mehr Politik machen. Die Politiker werden dann noch anmaßender. Und so steigert sich's hoch.
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1: Kann man diese sehr differenzierte Betrachtung nicht auch aufziehen auf der Basis seines Haupthandelsgegners? Trump lässt keine Gelegenheit aus zu erklären, China ist sein Problem. There are Chinese ships everywhere, also überall chinesische Schiffe, sagt er Trudeau, den er dabei natürlich immer gerne als Gouverneur von Kanada kastriert. Also die Chinesen sind sein Feind, er richtet seine amerikanische Handels- und Wirtschaftspolitik, ich glaube die Betonung liegt auf Handel, weniger auf Imperialismus und Rohstoffübernahme, also eine Handelspolitik gegen China aus, und man könnte ihm unterstellen, er ist schlau genug zu wissen, dass er gegen China keine militärischen Konflikte starten sollte und auch keine Stellvertreterkriege sucht. Das heißt, Patrick, kann man nicht auch mutmaßen, dass Russland vielleicht als Gegner für Trump weniger im Vordergrund steht und es deswegen eine Vernunftentscheidung ist, auch zu sagen, er konzentriert sich auf China?
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1: 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Ein Beitrag auf dem X-Kanal von Mario Norfall geht aktuell viral. Darin ist ein iranischer Technologieexperte zu sehen, der offen beschreibt, wie ein Angriff auf Satelliten den Westen massiv treffen könnte. Die Aussage stammt aus einem iranischen TV-Beitrag und wurde international verbreitet. Konkret geht es um Satelliten im niedrigen Erdorbit. Der Experte erklärt, dass eine gezielte Explosion im All eine Kettenreaktion auslösen könnte, die große Teile der globalen Satelliteninfrastruktur zerstört. Das Szenario ist aus der Raumfahrt bekannt und wird als strategisches Druckmittel dargestellt. Konkrete Fähigkeiten für einen solchen Angriff sind beim Iran derzeit zwar nicht belegt, aber der Iran wurde schon mehrfach unterschätzt, heißt es aus Militärkreisen. Die EU hat einen neuen Verdienstorden an Menschen vergeben, die sich, aus ihrer Sicht, für Europa eingesetzt haben. Unter den ersten Preisträgern war auch Angela Merkel. Die Altkanzlerin nutzte die Dankesrede für einen Aufruf zu mehr Einschränkungen im Digitalraum. Gehen Sie weiter auf dem Weg der Regulierung dieser sozialen oder vermeintlich sozialen Medien. Gehen Sie weiter auf dem Weg der Regulierung der künstlichen Intelligenz, sagte Merkel. Fehler seien erlaubt, Hauptsache man lerne daraus. Bei der Verleihung des Europäischen Verdienstordens an Merkel wurden die leeren Plätze im Saal offenbar mit sogenannten Klatschern aufgefüllt, schreibt Mary Kahn, Mitglied des Europäischen Parlaments. Das sei ganz klar eine Einmischung in die politische Debatte. Denn natürlich wollten wir mit leeren Plätzen ein Zeichen setzen, sagte Kahn. Auch andere Parlamentarier weisen darauf hin, dass entgegen aller parlamentarischen Gepflogenheiten Klaköre auf die Plätze der aus Protest fehlenden Abgeordneten gesetzt wurden. Die AfD ist mit Abstand das häufigste Opfer politischer Gewalt in Deutschland. Laut einer Antwort der Bundesregierung auf eine Kleine Anfrage der AfD wurden im Jahr 2025 allein 121 gewalttätige Angriffe auf AfD-Politiker und Mitglieder verübt. Politiker aller übrigen Parteien zusammen waren dagegen in 62 Fällen betroffen. Insgesamt erfasste das BKA 183 gewalttätige Angriffe auf Parteirepräsentanten. Rund 60% der gewalttätigen Angriffe auf Parteirepräsentanten werden dabei dem linken Spektrum zugerechnet. Die Bundesregierung erkennt trotz der Zahlen keine systematisch geplante Einschüchterung gegen AfD-Mitglieder oder Wähler. Nach der AfD waren im vergangenen Jahr Politiker der Linken mit 16 Fällen am zweithäufigsten betroffen, gefolgt von Grünen mit 13 sowie CDU, CSU und SPD mit jeweils 12 Fällen. Der selbsternannte Philanthrop, OpenAI-Chef Sam Altman, möchte unsere Zellen für 10 zusätzliche gesunde Lebensjahre umprogrammieren. Dazu muss jeder geimpft werden, meint er. Ich freue mich besonders darauf, ihnen Proteine zu geben. RNA oder DNA werden diese Proteine exprimieren. Sie werden etwas mit ihren Zellen bewirken, das sie umprogrammiert, sagte Altman in einem Interview. Sein letzter Satz war: Was kann da schon schiefgehen? 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
1: Und dementsprechend, ich glaube, Meinungsfreiheit wird immer wichtiger. Aber du siehst ja, wie die ganzen deutschen Journalisten da wirklich einen abgeht. Wie heißt die Dunja Hayali? Meinungsfreiheit oder rastet sie aus? Aber kriegt ja jeder Deutsche muss ja 18,36 Euro, oder wie viel das ist momentan, zahlen, damit sie sich eben auf Social Media gegen Meinungsfreiheit ausspricht. Das muss man sich erstmal geben.
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1: Also wir befinden uns in einer extrem gefährlichen Situation. Ich mache mir auch das erste Mal tatsächlich richtig, richtig Sorgen, dass der Krieg eskalieren könnte in einer Art und Weise, wie viele sich das gar nicht vorstellen können. Ich habe mal was rauskopiert, was Putin gesagt hat. Also jetzt Putin-Zitate, zwei kurze. Wir entwickeln Mittelstrecken- und Kurzstreckenraketen als Antwort auf die Pläne der Vereinigten Staaten, Mittelstrecken- und Kurzstreckenraketen in Europa und im asiatisch-pazifischen Raum zu produzieren und zu stationieren. Wir sind der Meinung, dass die USA einen Fehler gemacht haben, als sie den Vertrag über die Abschaffung von Kurzstreckenraketen im Jahr 2019 unter fadenscheinigen Vorwänden einseitig aufkündigten. Und weiter? Wir halten uns für berechtigt, unsere Waffen gegen die militärischen Einrichtungen derjenigen Länder einzusetzen, die den Einsatz ihrer Waffen gegen unsere Einrichtungen zulassen. Und im Falle einer Eskalation aggressiver Handlungen werden wir ebenso entschlossen und spiegelbildlich reagieren. Ich empfehle den herrschenden Eliten jener Länder, die Pläne für den Einsatz ihrer Militärkontingente gegen Russland ausbrüten, dies ernsthaft zu bedenken.
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1: Das ist der klassische Oberlehrer-Journalismus. Man hat die Angst, die Menschen, die Zuhörer mit Fakten offiziell und vor allem objektiv im Prinzip zu bestücken, damit sie sich ihr eigenes Bild machen, sondern sie haben eine Oberlehrerhaftigkeit und sagen, pass mal auf, wir geben schon mal vor, was ihr zu denken habt. Und dabei kommen natürlich diese stromlinienförmigen Menschen raus, die mit Scheuklappen durch die Welt laufen und nichts verstehen. Ich denke immer nur an Omas gegen Rechts, weil lächerlicher kann man es kaum beschreiben. Gebt rein ins Internet, Oma gegen Rechts unter YouTube. Ich bin sicher, da gibt es eine Menge Videos. Dann erkennt ihr so die gesamte Dramatik im Prinzip des intellektuellen Absprungs auf übelster Form. Und das sind natürlich die Grundlagen dafür. Aber die Menschen, die sich interessieren, gucken halt in alternative, freie Medien.
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0: 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In einem Interview mit der Schweizer Zeitung Neue Zürcher Zeitung forderte der litauische Außenminister Kęstutis Budrys die NATO auf, Kaliningrad anzugreifen. Wir müssen den Russen zeigen, dass wir in der Lage sind, in die kleine Festung einzudringen, die sie in Kaliningrad aufgebaut haben. Die NATO verfügt über die notwendigen Mittel, um russische Stützpunkte in der Enklave zu zerstören. Litauen hat sich so oder so mit der Möglichkeit eines Krieges mit Russland abgefunden, meinte der litauische Außenminister. Deutschland wird im Rahmen eines NATO-Einsatzes eine Patriot-Flugabwehrbatterie und 150 Soldaten in der Türkei stationieren. Laut einer Mitteilung des deutschen Verteidigungsministeriums soll der Einsatz Ende Juni 2026 beginnen und bis September andauern. Ziel ist die Verstärkung der Luftverteidigung an der sogenannten südöstlichen Flanke des Bündnisses. Die deutsche Einheit wird dabei eine derzeit in der Türkei stationierte US-Einheit ablösen. Finnland und die baltischen Staaten sollten ukrainische Drohnen abschießen, wenn diese in ihren Luftraum eindringen würden, schrieb der finnische Analyst Sakari Linden auf X. Im Notfall sollte jegliche Unterstützung für die Ukraine eingestellt werden. Andernfalls könnte man die Staaten als direkte Beteiligte am Krieg gegen Russland betrachten. Und Russland wird früher oder später seine Abschreckung wiederherstellen, indem es auf deren Territorium zuschlägt, betonte Linden. Eine Ausweitung des Krieges sei dann nicht mehr fern. Ein spanischer Richter hat gegen den ehemaligen Ministerpräsidenten José Luis Rodríguez Zapatero formelle Ermittlungen im Zusammenhang mit einer staatlichen Rettungsbeihilfe in Höhe von 53 Millionen Euro für die Fluggesellschaft Plus Ultra eingeleitet. Damit ist er der erste ehemalige spanische Ministerpräsident, gegen den seit der Rückkehr des Landes zur Demokratie wegen Korruption ermittelt wird. José Luis Calama, der Ermittlungsrichter am spanischen Nationalgericht Audiencia Nacional, untersucht den Verdacht der Geldwäsche und der Einflussnahme im Zusammenhang mit der Rettungsaktion. Zudem hat Calama Durchsuchungen im Büro des ehemaligen Ministerpräsidenten sowie bei mehreren Unternehmen angeordnet und die Geheimhaltung der Ermittlungsakten aufgehoben. Zapatero, der zwischen 2004 und 2011 eine sozialistische Regierung führte, bestreitet jegliches Fehlverhalten. 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
1: Und früher haben viel mehr Menschen noch gedacht, um Gottes Willen, was könnte der Nachbar denken? Jeder, der da ungeimpft zum Beispiel geblieben ist, der wird sich nicht mehr drum scheren, was der Nachbar denken könnte. Der hat ein ganz anderes Standing bekommen. Das heißt, so schlimm wie die ganze Sache war, entsprechend was Gutes hat es auch gebracht. Und genau das wird jetzt auch passieren, wenn man den Dritten Weltkrieg ausruft, dass dann doch sehr viele Menschen auch endgültig aus ihrem alten Weltbild, wo sich viele sehr, sehr schwer tun, da rauszugehen, weil das ist eine Todeserfahrung, wird dieses Weltbild aber aufbrechen und dann werden auf einmal sehr viele Menschen sich fragen, was ist hier eigentlich wirklich los? Und dann kann der Neuanfang beginnen. Und da haben wir vorhin drüber auch gesprochen, völlig richtig, manche Krisen braucht es auch einfach, dass das Neue überhaupt kommen kann.
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1: Wir werden von klein auf programmiert, das als die einzige Wahrheit, die Medien als das goldene Kalb zu sehen, ja, um das wir herumtanzen. Und wir haben das Gefühl, dass das diejenigen sind, die uns sagen, was Moral ist, was richtig ist, was falsch ist, weil wir nicht an uns selbst arbeiten, weil wir unser Bewusstsein nicht geschärft haben. Und das Ziel eines jeden, laut Sokrates, ist, diesen Weg des Philosophen hinzulegen, zu eigenen Schlüssen zu kommen. Ja, egal, was die Konsequenzen sind. Und das wollte ich nur mal einbringen.
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1: Gerade hier im Ländle brauche ich Ihnen ja nicht zu sagen. Sie werden hier oft mit dem Zug mal rüberfahren in die Schweiz. Und die weigert sich ja jetzt seit einem Jahr auf die deutschen Anschlusszüge zu warten, weil die immer zu spät sind. Alles ist hier irgendwie marode, nichts funktioniert. Digitalisierung, Jahrzehnte hinter Estland und dergleichen. Also insofern kann man moralisch, im tieferen Sinn politisch, die Frage stellen, ob unsere Steuerbelastung richtig ist oder ob sie nicht niedriger sein müsste. Aber ich würde nicht unterschreiben, dass Steuern Raub sind. Also nicht so, wie sie in Deutschland erhoben werden.
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0: 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Die AfD ist mit Abstand das häufigste Opfer politischer Gewalt in Deutschland. Laut einer Antwort der Bundesregierung auf eine Kleine Anfrage der AfD wurden im Jahr 2025 allein 121 gewalttätige Angriffe auf AfD-Politiker und Mitglieder verübt. Politiker aller übrigen Parteien zusammen waren dagegen in 62 Fällen betroffen. Insgesamt erfasste das BKA 183 gewalttätige Angriffe auf Parteirepräsentanten. Rund 60% der gewalttätigen Angriffe auf Parteirepräsentanten werden dabei dem linken Spektrum zugerechnet. Die Bundesregierung erkennt trotz der Zahlen keine systematisch geplante Einschüchterung gegen AfD-Mitglieder oder Wähler. Nach der AfD waren im vergangenen Jahr Politiker der Linken mit 16 Fällen am zweithäufigsten betroffen, gefolgt von Grünen mit 13 sowie CDU, CSU und SPD mit jeweils 12 Fällen. Deutschlands Arbeitsmarkt rutscht immer tiefer in die Krise. Allein im ersten Quartal sind fast eine 500.000 Stellen weggefallen. Und selbst bereinigt setzt sich der Abwärtstrend fort. Die Entwicklung trifft ausgerechnet die tragenden Säulen der Wirtschaft, Industrie und Bau. Genau dort, wo Wertschöpfung entsteht, brechen Beschäftigung und Perspektiven weg. Mit spürbaren Folgen für Wachstum und Stabilität. Die EU hat einen neuen Verdienstorden an Menschen vergeben, die sich, aus ihrer Sicht, für Europa eingesetzt haben. Unter den ersten Preisträgern war auch Angela Merkel. Die Altkanzlerin nutzte die Dankesrede für einen Aufruf zu mehr Einschränkungen im Digitalraum. Gehen Sie weiter auf dem Weg der Regulierung dieser sozialen oder vermeintlich sozialen Medien. Gehen Sie weiter auf dem Weg der Regulierung der künstlichen Intelligenz, sagte Merkel. Fehler seien erlaubt, Hauptsache man lerne daraus. Bei der Verleihung des Europäischen Verdienstordens an Merkel wurden die leeren Plätze im Saal offenbar mit sogenannten Klatschern aufgefüllt, schreibt Mary Kahn, Mitglied des Europäischen Parlaments. Das sei ganz klar eine Einmischung in die politische Debatte. Denn natürlich wollten wir mit leeren Plätzen ein Zeichen setzen, sagte Kahn. Auch andere Parlamentarier weisen darauf hin, dass entgegen aller parlamentarischen Gepflogenheiten Klaköre auf die Plätze der aus Protest fehlenden Abgeordneten gesetzt wurden. Ein Beitrag auf dem X-Kanal von Mario Norfall geht aktuell viral. Darin ist ein iranischer Technologieexperte zu sehen, der offen beschreibt, wie ein Angriff auf Satelliten den Westen massiv treffen könnte. Die Aussage stammt aus einem iranischen TV-Beitrag und wurde international verbreitet. Konkret geht es um Satelliten im niedrigen Erdorbit. Der Experte erklärt, dass eine gezielte Explosion im All eine Kettenreaktion auslösen könnte, die große Teile der globalen Satelliteninfrastruktur zerstört. Das Szenario ist aus der Raumfahrt bekannt und wird als strategisches Druckmittel dargestellt. Konkrete Fähigkeiten für einen solchen Angriff sind beim Iran derzeit zwar nicht belegt, aber der Iran wurde schon mehrfach unterschätzt, heißt es aus Militärkreisen. 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
1: Freiheit fängt beim Individuum an. Und wenn das Individuum anfängt, seine Handlungen auf Freiwilligkeit aufzubauen, dann wird es jetzt sofort feststellen, dass sich sein Leben wahnsinnig schnell verbessert. Und das strahlt auf andere Individuen. Und dadurch findet der gesellschaftliche Wandel in einem evolutionären Prozess statt und nicht in einem revolutionären Prozess, wo man top-down dann irgendeine freiheitliche Idee von oben herab verordnet, per Zwang. Das ist ja wieder in sich selbst widersprüchlich. Also so verstehe ich den Wandel zu einer freiheitlichen Gesellschaft. Also es ist nicht so schlimm, wie man sich das vorstellt. Es beginnt im Kleinen. Man muss es nur mal selbst einfach in die Hand nehmen und anfangen. Und das Schöne dran ist, man braucht da nicht auf die darauf warten, dass irgendeine Utopie real wird, was normalerweise Generationen braucht. Und bis dahin sind wir alle schon unter der Erde, einen Meter. Also das sehe ich da ganz realistisch.
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1: Die Wirtschaft ist kaputt. Die ist innerhalb von 3 Jahren kaputt gemacht worden von diesen Figuren. Und mich wundert immer noch, Andreas, diese Ruhe, mit der sie alle, natürlich rumort es hier und da und der eine oder andere ist schon ziemlich verzweifelt, aber im Großen und Ganzen, wo sind denn die ganzen Prominenten? Warum steht denn da keiner auf der Matte und beschwert sich? Und wenn es einer tut, beispielsweise wie Thomas Gottschalk, der sagt, Mensch, also hier läuft alles schief und du kannst nicht mal mehr was sagen, dann wird er gebasht, gedisst, auf eine ganz üble Weise schlecht gemacht, wie das die, ich weiß gar nicht, wie die richtig heißt, diese WDR-Moderatorin Kebekus, genau, die also ein diffamierendes Lied über ihn gesungen hat.
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1: Wie werden Sie Saskia Esken los, ne?
2: Die will ja auch nicht gehen. Ja, aber im Grunde ist Saskia Esken ja die perfekte Personifizierung der SPD, wie sie heute ist. Sie ist die lebendige Katastrophe dieser Partei. Und dass sie nicht loskriegen, zeigt ja auch, dass niemand da ist, der einmal das Ruder in die Hand nehmen könnte. Alle haben auf Pistorius gestarrt, was auch ein interessanter Fall ist, für die Ampel genauso wie für die SPD. Über Pistorius weiß kaum jemand irgendetwas, der nicht aus seinem Bundesland stammt, also so gut wie gar nichts. Aber da die Nullen in der Ampel, vor allen Dingen auch im Verteidigungsministerium über viele Jahre hinweg schon, derart peinlich waren, war er durch reine Präsenz schon ein Hoffnungsträger. Und genauso ist es in der SPD, nicht? Das reine Faktum, dass er nicht lächerlich wirkt, wenn man ihn ansieht und wenn er spricht, macht ihn schon zum letzten Hoffnungsträger der SPD. Also das zeigt auch, gerade Pistorius zeigt eigentlich mit seinen Erfolgszahlen, die er ja hat, wie verzweifelt es um diese Partei steht.
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0: 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Der selbsternannte Philanthrop, OpenAI-Chef Sam Altman, möchte unsere Zellen für 10 zusätzliche gesunde Lebensjahre umprogrammieren. Dazu muss jeder geimpft werden, meint er. Ich freue mich besonders darauf, ihnen Proteine zu geben. RNA oder DNA werden diese Proteine exprimieren. Sie werden etwas mit ihren Zellen bewirken, das sie umprogrammiert, sagte Altman in einem Interview. Sein letzter Satz war: Was kann da schon schiefgehen? Finnland und die baltischen Staaten sollten ukrainische Drohnen abschießen, wenn diese in ihren Luftraum eindringen würden, schrieb der finnische Analyst Sakari Linden auf X. Im Notfall sollte jegliche Unterstützung für die Ukraine eingestellt werden. Andernfalls könnte man die Staaten als direkte Beteiligte am Krieg gegen Russland betrachten. Und Russland wird früher oder später seine Abschreckung wiederherstellen, indem es auf deren Territorium zuschlägt, betonte Linden. Eine Ausweitung des Krieges sei dann nicht mehr fern. Deutschland wird im Rahmen eines NATO-Einsatzes eine Patriot-Flugabwehrbatterie und 150 Soldaten in der Türkei stationieren. Laut einer Mitteilung des deutschen Verteidigungsministeriums soll der Einsatz Ende Juni 2026 beginnen und bis September andauern. Ziel ist die Verstärkung der Luftverteidigung an der sogenannten südöstlichen Flanke des Bündnisses. Die deutsche Einheit wird dabei eine derzeit in der Türkei stationierte US-Einheit ablösen. Ein spanischer Richter hat gegen den ehemaligen Ministerpräsidenten José Luis Rodríguez Zapatero formelle Ermittlungen im Zusammenhang mit einer staatlichen Rettungsbeihilfe in Höhe von 53 Millionen Euro für die Fluggesellschaft Plus Ultra eingeleitet. Damit ist er der erste ehemalige spanische Ministerpräsident, gegen den seit der Rückkehr des Landes zur Demokratie wegen Korruption ermittelt wird. José Luis Calama, der Ermittlungsrichter am spanischen Nationalgericht Audiencia Nacional, untersucht den Verdacht der Geldwäsche und der Einflussnahme im Zusammenhang mit der Rettungsaktion. Zudem hat Calama Durchsuchungen im Büro des ehemaligen Ministerpräsidenten sowie bei mehreren Unternehmen angeordnet und die Geheimhaltung der Ermittlungsakten aufgehoben. Zapatero, der zwischen 2004 und 2011 eine sozialistische Regierung führte, bestreitet jegliches Fehlverhalten. 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
1: Wenn man sich anschaut, dass das Thema Erbschaftssteuer sowas von verfassungswidrig gestaltet ist, wenn man sich allein die Höhe der Freibeträge anschaut. Der Sinn und Zweck war mal, dass das private Häuschen, und da bin ich ein Stück weit wieder bei Ihnen, zu sagen, wie viel Milliardenvermögen muss man begünstigen? Okay, da lässt sich definitiv drüber streiten. Da ist es dann das Thema, wie viel gestalten kann man tun. Aber wir sind heute in dem Extrem, dass nicht einmal mehr das private Häuschen, und jetzt sind wir im Schwabenland, wo es zum Höchsten gehört, sein eigenes Haus zu besitzen, nicht mal das im Wesentlichen mehr erbschaftssteuerfrei übertragen kann, ohne dass die Kinder vielleicht nicht direkt einziehen. Und das halte ich tatsächlich als, empfinde ich als Raub, da bin ich da dabei und da bleibe ich auch da dabei, das so zu sehen.
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1: Die stehen vor einem Scheiterhaufen. Die Grünen haben maßgeblich die Bundesrepublik Deutschland ruiniert dramatisch. Und es wird Jahrzehnte dauern, bis wir diesen Schaden der wenigen Jahre der Grünen wieder wettmachen durch einen Wiederaufbau. Jahrzehnte. Das ist nicht in 2 oder 3 Jahren zu regeln. Ja, genau so ist es. 80 Jahre, da haben wir drüber gesprochen. Und genau das sind die Probleme. Und das ist natürlich etwas, da duckt man sich dann doch lieber weg.
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1: Und ich versteig mich jetzt mal, schon seit 15 Jahren prognostiziere ich bisher immer im Bekannten- und Verwandtenkreis, die Briten werden den Dollar einführen. Das ist ganz klar, da bleibe ich auch bei. Die Briten, also ich glaube nicht, dass sie ihren Pfund abschaffen aus Traditionsgründen, aber sie koppeln es irgendwann daran. Und wenn man einfach auf die Karte guckt, USA, Grönland bis Großbritannien, das ist dann fast eine Landbrücke. Also dazwischen können sie dann Stege bauen. Das ist ja eine eindeutige Entwicklungsrichtung. Und wenn es so weitergeht mit der EU-Entwicklung, wie stellst du das ein? Aber wo sollen die Briten sonst anderes hin als zu diesem amerikanischen oder angelsächsischen Wirtschaftsraum?
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0: 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Ich werde alles tun, was in meiner Macht noch steht, dass das nicht passiert. Mit diesen Worten kommentierte Ex-Bundeskanzlerin Angela Merkel am Montag bei der Republika-Messe eine Frage nach der Möglichkeit einer AfD-Kanzlerschaft. Merkel hatte im Gespräch mit zwei WDR-Journalisten immer wieder vor Fatalismus in Bezug auf ein weiteres Erstarken der AfD gewarnt. Wenn es genügend Menschen gibt, die an die Demokratie glauben, und daran glaube ich immer noch, dann wird das nicht passieren, erklärte sie. Zu dem Umfrageerfolg der AfD in Sachsen-Anhalt warnte Merkel zunächst an einer anderen Stelle des Gesprächs, dass aufgepasst werden müsse, nicht schon Ergebnisse vorwegzunehmen, die noch gar nicht eingetreten sind. Im Anschluss richtete sie einen direkten Appell an das Publikum. Jeder, der nicht möchte, und ich gehöre dazu, dass die AfD stark wird, der muss etwas tun. Die AfD ist mit Abstand das häufigste Opfer politischer Gewalt in Deutschland. Laut einer Antwort der Bundesregierung auf eine Kleine Anfrage der AfD wurden im Jahr 2025 allein 121 gewalttätige Angriffe auf AfD-Politiker und Mitglieder verübt. Politiker aller übrigen Parteien zusammen waren dagegen in 62 Fällen betroffen. Insgesamt erfasste das BKA 183 gewalttätige Angriffe auf Parteirepräsentanten. Rund 60% der gewalttätigen Angriffe auf Parteirepräsentanten werden dabei dem linken Spektrum zugerechnet. Die Bundesregierung erkennt trotz der Zahlen keine systematisch geplante Einschüchterung gegen AfD-Mitglieder oder Wähler. Nach der AfD waren im vergangenen Jahr Politiker der Linken mit 16 Fällen am zweithäufigsten betroffen, gefolgt von Grünen mit 13 sowie CDU, CSU und SPD mit jeweils 12 Fällen. Deutschlands Arbeitsmarkt rutscht immer tiefer in die Krise. Allein im ersten Quartal sind fast eine 500.000 Stellen weggefallen. Und selbst bereinigt setzt sich der Abwärtstrend fort. Die Entwicklung trifft ausgerechnet die tragenden Säulen der Wirtschaft, Industrie und Bau. Genau dort, wo Wertschöpfung entsteht, brechen Beschäftigung und Perspektiven weg. Mit spürbaren Folgen für Wachstum und Stabilität. Die EU hat einen neuen Verdienstorden an Menschen vergeben, die sich, aus ihrer Sicht, für Europa eingesetzt haben. Unter den ersten Preisträgern war auch Angela Merkel. Die Altkanzlerin nutzte die Dankesrede für einen Aufruf zu mehr Einschränkungen im Digitalraum. Gehen Sie weiter auf dem Weg der Regulierung dieser sozialen oder vermeintlich sozialen Medien. Gehen Sie weiter auf dem Weg der Regulierung der künstlichen Intelligenz, sagte Merkel. Fehler seien erlaubt, Hauptsache man lerne daraus. Bei der Verleihung des Europäischen Verdienstordens an Merkel wurden die leeren Plätze im Saal offenbar mit sogenannten Klatschern aufgefüllt, schreibt Mary Kahn, Mitglied des Europäischen Parlaments. Das sei ganz klar eine Einmischung in die politische Debatte. Denn natürlich wollten wir mit leeren Plätzen ein Zeichen setzen, sagte Kahn. Auch andere Parlamentarier weisen darauf hin, dass entgegen aller parlamentarischen Gepflogenheiten Klaköre auf die Plätze der aus Protest fehlenden Abgeordneten gesetzt wurden. 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
1: Ich möchte noch mal etwas sagen. Wenn man, ganz kurz, wenn man kritisiert, dass hier ein Milliardär, ein Milliardär und Großinvestor zu Wort gekommen ist, dann kann man das kritisieren. Aber dann muss man genauso sagen, das war damals bei Corona eben auch ein Großinvestor Bill Gates, der ja auch seine Investition in den Impfmarkt geschützt hat. Also von daher, er schützt hier seine Investition in ein Tesla-Gebäude und wenn die Autos bei den Strompreisen zu teuer werden, sind sie unverkäuflich. Das muss man offen bekennen. Aber noch einmal, wie kann es eigentlich sein, dass, um die politische Landschaft tatsächlich abzubilden, man immer einen amerikanischen Milliardär im Hintergrund braucht, um zu Wort zu kommen? Und die einen verstecken sich halt hinter dem Spiegel oder Soros, hinter irgendwelchen NGOs oder der Bertelsmann-Stiftung und die anderen sind halt direkt Twitter. Das ist doch eigentlich alles peinlich und Panne für einen Laden, der doppelt so viel Geld kassiert wie die BBC, nämlich 8 Milliarden. Das ist sind so. 8.000 Millionen. Übrigens, was ich heute bei der Tagesschau nochmal gelesen habe.
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1: Frau Baerbock hat geklagt, weil sie als kleines Mädchen dargestellt wurde. Kleines Mädchen ist keine Beleidigung, also Entschuldigung. Und darüber Steuergelder zu nehmen, um Bürger zu verklagen, ist wirklich ein Aberwitz. Ich habe es im Buch, glaube ich, auch stehen, was du vielleicht gleich erwähnen wirst. Ich habe eine Passage, glaube ich, drin. Dankeschön. Da steht drin eine Passage von Konrad Adenauer. Der ist in seiner Amtszeit wahnsinnig diffamiert worden oder verhöhnt worden von Karikaturisten. Und als er zurückgetreten ist, hat er nochmal 5 der besten Karikaturisten eingeladen zu sich, damit sie ihn beim Nachmittagssehen nochmal karikieren und verhöhnen und lächerlich machen, zeichnen. Und das ist eine Größe, wo auch übrigens Adenauer oft gesagt hat, wenn die Kabarettisten mich nicht so bekannt gemacht hätten, hätte ich die Wahl nicht gewonnen. Und so, es bedingt sich ja immer, ja. Es ist also, wenn Politiker nicht erwähnt werden in der Satire, sind sie beleidigt. Und wenn sie beleidigt, also der beleidigte Faktor hat enorm zugenommen in der letzten Zeit.
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1: Das alles nur, um zu sagen, wenn wir heute in einem Prozess sehen, wo wir diese Morosität der Systeme sehen, ist trotzdem die Frage, und es ist für mich die Frage, wollen wir deswegen das Kind mit dem Bade ausschütten und wollen wir deswegen zurück in einen, sagen wir mal, anarchischen Zustand? Und wie würde der organisiert werden? Und zwar organisiert anders, als dass dann das Kapital komplett ohne Rechtsstaat durchmarschiert und wir wieder in mittelalterliche Verhältnisse fallen, wo das Gesindel vor den Toren ist und die Bürger in der Stadt und so weiter und so weiter. Die Refeudalisierung der Gesellschaft ist doch in vollem Gang. Mir schwellt es auch in der Halskrause, wenn ich irgendwie von Family Offices höre, ja, und irgendwie das Gefühl habe, dass ganz Deutschland inzwischen von Family Offices regiert wird, was ja im Prinzip so moderne Fürstentümer eigentlich sind, ja, irgendwelche Quantfamilien oder wie auch immer. Darüber können wir reden.
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0: 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Ein Beitrag auf dem X-Kanal von Mario Norfall geht aktuell viral. Darin ist ein iranischer Technologieexperte zu sehen, der offen beschreibt, wie ein Angriff auf Satelliten den Westen massiv treffen könnte. Die Aussage stammt aus einem iranischen TV-Beitrag und wurde international verbreitet. Konkret geht es um Satelliten im niedrigen Erdorbit. Der Experte erklärt, dass eine gezielte Explosion im All eine Kettenreaktion auslösen könnte, die große Teile der globalen Satelliteninfrastruktur zerstört. Das Szenario ist aus der Raumfahrt bekannt und wird als strategisches Druckmittel dargestellt. Konkrete Fähigkeiten für einen solchen Angriff sind beim Iran derzeit zwar nicht belegt, aber der Iran wurde schon mehrfach unterschätzt, heißt es aus Militärkreisen. In einem Interview mit der Schweizer Zeitung Neue Zürcher Zeitung forderte der litauische Außenminister Kęstutis Budrys die NATO auf, Kaliningrad anzugreifen. Wir müssen den Russen zeigen, dass wir in der Lage sind, in die kleine Festung einzudringen, die sie in Kaliningrad aufgebaut haben. Die NATO verfügt über die notwendigen Mittel, um russische Stützpunkte in der Enklave zu zerstören. Litauen hat sich so oder so mit der Möglichkeit eines Krieges mit Russland abgefunden, meinte der litauische Außenminister. Deutschland wird im Rahmen eines NATO-Einsatzes eine Patriot-Flugabwehrbatterie und 150 Soldaten in der Türkei stationieren. Laut einer Mitteilung des deutschen Verteidigungsministeriums soll der Einsatz Ende Juni 2026 beginnen und bis September andauern. Ziel ist die Verstärkung der Luftverteidigung an der sogenannten südöstlichen Flanke des Bündnisses. Die deutsche Einheit wird dabei eine derzeit in der Türkei stationierte US-Einheit ablösen. Der selbsternannte Philanthrop, OpenAI-Chef Sam Altman, möchte unsere Zellen für 10 zusätzliche gesunde Lebensjahre umprogrammieren. Dazu muss jeder geimpft werden, meint er. Ich freue mich besonders darauf, ihnen Proteine zu geben. RNA oder DNA werden diese Proteine exprimieren. Sie werden etwas mit ihren Zellen bewirken, das sie umprogrammiert, sagte Altman in einem Interview. Sein letzter Satz war: Was kann da schon schiefgehen? 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
2: Ich hatte ja vermutet, dass die ÖVP und die SPÖ, also CDU und SPD, wenn man das auf Deutsch übersetzt, zusammengehen werden, um die FPÖ zu verhindern, nach dem alten bekannten Motto mit Kickl will man nicht. Aber deren Stimmen werden zusammen auch nicht reichen, mit ziemlicher Sicherheit. Das heißt, sie müssten wirklich das tun, was man natürlich auch tun kann, nämlich entweder Grüne oder Neos, die ungefähr 6% haben jeder, mit in die Regierungsbildung nehmen und die nächste Ampel fabrizieren, nur um die FPÖ zu vermeiden. Ich befürchte, dann kriegt die FPÖ in der Steiermark beim nächsten Mal wirklich 50%.
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1: Bildung und Intelligenz-Dummheit sind nicht die gleiche Dimension. Man kann, und das sage ich als Promovierter, mit einer riesen akademischen Bildung auf höherem Niveau dumm sein. Das erleben wir. Und zwar deswegen, weil die Leute so voll von sich selber sind. Ja? Die sind so verschult und so von sich selbst eingenommen und so von der Schulweisheit eingenommen. Also das, was vom Ex-Kathedra autoritätsmäßig gelehrt wird, dass sie das gar nicht mehr hinterfragen. Das wäre auch unbequem. Die meisten Leute wollen solche unbequemen Fragen nicht hören, weil sie die Antworten, die sie darauf hören könnten, fürchten.
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1: Leaving the World Health Organization. Ja, Trump ist aus der WHO ausgetreten, ob es ja, also sagt die USA.
2: Perfekt. Perfekt.
3: Übrigens, kurzer Warnhinweis. Er tritt aus, wer zahlt die Rechnung? Müssen wir aufpassen. Nicht, dass am Ende Deutschland das bezahlen muss.
4: Ja, ich möchte es kurz präzisieren. Das ist noch nicht ausgetreten, aber ja, der Prozess wurde angestoßen. Alle Mitarbeiter von der WHO wurden zurückgerufen. Es wurden die Zahlungen eingestellt und es wurde ein Prozess zum Austritt bis in einem Jahr eingeleitet. Aber die kriegen Tedros Ghebreyesus, Ghebreselassie, wie er auch immer heißt, ne? Der Mann mit unrühmlicher Vergangenheit, der da an der Spitze sitzt von der WHO, kriegt kein Cash mehr von USA ab jetzt. Das ist jetzt schon. Und damit haben sie natürlich ein Problem.
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0: 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Ein spanischer Richter hat gegen den ehemaligen Ministerpräsidenten José Luis Rodríguez Zapatero formelle Ermittlungen im Zusammenhang mit einer staatlichen Rettungsbeihilfe in Höhe von 53 Millionen Euro für die Fluggesellschaft Plus Ultra eingeleitet. Damit ist er der erste ehemalige spanische Ministerpräsident, gegen den seit der Rückkehr des Landes zur Demokratie wegen Korruption ermittelt wird. José Luis Calama, der Ermittlungsrichter am spanischen Nationalgericht Audiencia Nacional, untersucht den Verdacht der Geldwäsche und der Einflussnahme im Zusammenhang mit der Rettungsaktion. Zudem hat Calama Durchsuchungen im Büro des ehemaligen Ministerpräsidenten sowie bei mehreren Unternehmen angeordnet und die Geheimhaltung der Ermittlungsakten aufgehoben. Zapatero, der zwischen 2004 und 2011 eine sozialistische Regierung führte, bestreitet jegliches Fehlverhalten. Deutschlands Arbeitsmarkt rutscht immer tiefer in die Krise. Allein im ersten Quartal sind fast eine halbe Million Stellen weggefallen. Und selbst bereinigt setzt sich der Abwärtstrend fort. Die Entwicklung trifft ausgerechnet die tragenden Säulen der Wirtschaft, Industrie und Bau. Genau dort, wo Wertschöpfung entsteht, brechen Beschäftigung und Perspektiven weg. Mit spürbaren Folgen für Wachstum und Stabilität. Die AfD ist mit Abstand das häufigste Opfer politischer Gewalt in Deutschland. Laut einer Antwort der Bundesregierung auf eine Kleine Anfrage der AfD wurden im Jahr 2025 allein 121 gewalttätige Angriffe auf AfD-Politiker und Mitglieder verübt. Politiker aller übrigen Parteien zusammen waren dagegen in 62 Fällen betroffen. Insgesamt erfasste das BKA 183 gewalttätige Angriffe auf Parteirepräsentanten. Rund 60% der gewalttätigen Angriffe auf Parteirepräsentanten werden dabei dem linken Spektrum zugerechnet. Die Bundesregierung erkennt trotz der Zahlen keine systematisch geplante Einschüchterung gegen AfD-Mitglieder oder Wähler. Nach der AfD waren im vergangenen Jahr Politiker der Linken mit 16 Fällen am zweithäufigsten betroffen, gefolgt von Grünen mit 13 sowie CDU, CSU und SPD mit jeweils 12 Fällen. Ich werde alles tun, was in meiner Macht noch steht, dass das nicht passiert. Mit diesen Worten kommentierte Ex-Bundeskanzlerin Angela Merkel am Montag bei der Republika-Messe eine Frage nach der Möglichkeit einer AfD-Kanzlerschaft. Merkel hatte im Gespräch mit zwei WDR-Journalisten immer wieder vor Fatalismus in Bezug auf ein weiteres Erstarken der AfD gewarnt. Wenn es genügend Menschen gibt, die an die Demokratie glauben, und daran glaube ich immer noch, dann wird das nicht passieren, erklärte sie. Zu dem Umfrageerfolg der AfD in Sachsen-Anhalt warnte Merkel zunächst an einer anderen Stelle des Gesprächs, dass aufgepasst werden müsse, nicht schon Ergebnisse vorwegzunehmen, die noch gar nicht eingetreten sind. Im Anschluss richtete sie einen direkten Appell an das Publikum. Jeder, der nicht möchte, und ich gehöre dazu, dass die AfD stark wird, der muss etwas tun. 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
1: Das Auftauchen eines gespülten Whiskyfläschchens im Abfalleimer ist nicht sauber auf seinen Inhalt untersucht worden. Dieses Whiskyfläschchen ist deswegen hochinteressant, weil ein Waffenhändler aus München wird geblitzt, indem er in München bei Rot über die Ampel fährt. Und er sagt, ich kann das gar nicht gewesen sein. Ich war nämlich in Genf. Da habe ich unter anderem mit Uwe Barschel über Waffengeschäfte verhandelt. Das gibt das zu Protokoll. So wurden die Ermittler darauf aufmerksam. Und der gibt an, dass in dem Whiskyfläschchen Gift drin gewesen ist. Das haben die gar nicht festgestellt am Tatort. Und dann kommt es Jahre später zu einer Nachuntersuchung. Und siehe da, sie finden Gift.
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1: Also ich gebe dir mal eine Zahl, die ich vor kurzem von meinem amerikanischen Ex-Kollegen gelernt habe. Bei der Fed arbeiten 23.000 Menschen. Das Durchschnittsgehalt da sind 300.000 US-Dollar. Das bedeutet, sie haben in der Selbstverwaltung 6,9 Milliarden Euro im Jahr Kosten, bevor sie den ersten Bond emittieren, beziehungsweise die ersten Regeln erlassen, müssen sie natürlich ähnlich wie der öffentliche Rundfunk sich darum kümmern, wie finanzieren wir uns selbst, beziehungsweise wie zahlen wir uns selbst.
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2: Also das erinnert mich ein bisschen an die antifeministische Meldestelle von Lisa Paus. Also die war ja schon schräg, die war ja schon mehr als schräg, natürlich auch üppig mit Steuergeld gefördert, aber jetzt diese Verschwörungstheorie-Meldestelle.

0: Die sprengt wirklich meine Vorstellungskraft. Ich kann mir sehr vieles vorstellen. Ich traue unseren Regierenden allerhand zu. Aber so etwas hätte man mich gefragt. Kannst du dir vorstellen, dass die sowas einführen? Das hätte ich nicht geglaubt. Und ja, ich fiebere auch dem Ende der Herrschaft von Nancy Faeser entgegen in ihrer Funktion als Innenministerin. Andererseits, ja, wer weiß, was danach kommt. Ob das dann wirklich besser wird, das wage ich doch stark zu bezweifeln. Aber ja, die Ereignisse überschlagen sich, es wird immer wirrer und eigentlich kann man wahrscheinlich nur versuchen, das Ganze noch einigermaßen mit Humor zu nehmen.
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0: 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Finnland und die baltischen Staaten sollten ukrainische Drohnen abschießen, wenn diese in ihren Luftraum eindringen würden, schrieb der finnische Analyst Sakari Linden auf X. Im Notfall sollte jegliche Unterstützung für die Ukraine eingestellt werden. Andernfalls könnte man die Staaten als direkte Beteiligte am Krieg gegen Russland betrachten. Und Russland wird früher oder später seine Abschreckung wiederherstellen, indem es auf deren Territorium zuschlägt, betonte Linden. Eine Ausweitung des Krieges sei dann nicht mehr fern. Der selbsternannte Philanthrop, OpenAI-Chef Sam Altman, möchte unsere Zellen für 10 zusätzliche gesunde Lebensjahre umprogrammieren. Dazu muss jeder geimpft werden, meint er. Ich freue mich besonders darauf, ihnen Proteine zu geben. RNA oder DNA werden diese Proteine exprimieren. Sie werden etwas mit ihren Zellen bewirken, das sie umprogrammiert, sagte Altman in einem Interview. Sein letzter Satz war: Was kann da schon schiefgehen? Die EU hat einen neuen Verdienstorden an Menschen vergeben, die sich, aus ihrer Sicht, für Europa eingesetzt haben. Unter den ersten Preisträgern war auch Angela Merkel. Die Altkanzlerin nutzte die Dankesrede für einen Aufruf zu mehr Einschränkungen im Digitalraum. Gehen Sie weiter auf dem Weg der Regulierung dieser sozialen oder vermeintlich sozialen Medien. Gehen Sie weiter auf dem Weg der Regulierung der künstlichen Intelligenz, sagte Merkel. Fehler seien erlaubt, Hauptsache man lerne daraus. Bei der Verleihung des Europäischen Verdienstordens an Merkel wurden die leeren Plätze im Saal offenbar mit sogenannten Klatschern aufgefüllt, schreibt Mary Kahn, Mitglied des Europäischen Parlaments. Das sei ganz klar eine Einmischung in die politische Debatte. Denn natürlich wollten wir mit leeren Plätzen ein Zeichen setzen, sagte Kahn. Auch andere Parlamentarier weisen darauf hin, dass entgegen aller parlamentarischen Gepflogenheiten Klaköre auf die Plätze der aus Protest fehlenden Abgeordneten gesetzt wurden. Ein Beitrag auf dem X-Kanal von Mario Norfall geht aktuell viral. Darin ist ein iranischer Technologieexperte zu sehen, der offen beschreibt, wie ein Angriff auf Satelliten den Westen massiv treffen könnte. Die Aussage stammt aus einem iranischen TV-Beitrag und wurde international verbreitet. Konkret geht es um Satelliten im niedrigen Erdorbit. Der Experte erklärt, dass eine gezielte Explosion im All eine Kettenreaktion auslösen könnte, die große Teile der globalen Satelliteninfrastruktur zerstört. Das Szenario ist aus der Raumfahrt bekannt und wird als strategisches Druckmittel dargestellt. Konkrete Fähigkeiten für einen solchen Angriff sind beim Iran derzeit zwar nicht belegt, aber der Iran wurde schon mehrfach unterschätzt, heißt es aus Militärkreisen. 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
1: Das ist ein wundervolles Thema für eine Ballade.

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1: Es gibt viele Menschen, die wollen jetzt noch nicht wirklich raus. Aber die Menschen, die diese Politiker und diese Medien noch ganz toll finden, das werden immer weniger. Und die sind in einer eigenen Blase, wo, wie damals auch in der DDR, die haben im Palast der Republik die 40-Jahr-Feier gefeiert und draußen standen Hunderttausende und die haben immer noch geglaubt und der Sozialismus geht noch ewig. Ja? Und immer mehr merkt man an Aussagen, aber auch an Taten unserer Politiker und der Medienleute, dass die völlig abgekoppelt sind von der Realität.
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1: Habt ihr auch schon gesagt. Der Deutschlandfunk berichtet, die Internationale Energieagentur verlangt ja jetzt noch mehr Geld im Kampf gegen die Erderwärmung. Das muss man sich, ganz kurz muss man das sacken lassen. Noch fordern sie nichts gegen die Schwerkraft, das wäre ja dann als nächstes irgendwie zu bekämpfen, als natürliche Angst. Natürlich meint sie, wenn sie das fordert, die menschengemachte Erderwärmung, weil die ist ja menschengemacht in der Ideologie dieser Menschen. Und kleine Quizfrage für euch beide, wisst ihr, wer allerdings teilnimmt an der Weltklimakonferenz, die ihr vorhin schon kritisiert habt, und auf Basis dieser Forderung der Weltklimakonferenz auch Geld verlangt, da kommt ihr nie drauf, wenn ihr es nicht gelesen habt.
2: Doch, die Taliban.
1: Ja, hat's gelesen.
2: Nein, aber lange doch. Genau, ich habe doch mit Afghanistan relativ viel zu tun.
1: Stimmt, du bist ja auch Vorsitzender der Deutsch-Afghanischen Gesellschaft. Insofern geht es nicht. Also tatsächlich, die Taliban nehmen an der Weltklimakonferenz teil und verlangen in Baku dort Geld vom Westen für die Folgen des Klimawandels.
2: Ja, das zeigt den Humor und gleichzeitig, also die, ich sag mal, bauernschlaue Cleverness dieser Verbrecher des Taliban-Regimes, die ich ganz klar als solche bezeichnen muss, die sich natürlich die Dummheit ihres Gegenübers zu nutzen machen.
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1: Was bringt es mir, unternehmerisch erfolgreich zu sein, wenn ich in einem Umfeld lebe, in dem ich mich irgendwann nicht mehr wohlfühle? Und das ist doch wie, wenn man gute Erfahrungen gerne mit seinen Freunden teilt oder seinem Liebsten, so sehe ich das mit meinem Volk, wenn man so möchte. Ja. Ich möchte nicht in einem Land leben, wo es mir gut geht, aber ich aus dem Büro rausschaue bei uns in Stuttgart und ich sehe ältere Menschen, Rentner, die im Müll wühlen, weil ihnen die Rente nicht mehr reicht und sie sich deshalb Pfandflaschen suchen müssen. Das ist eine Schande. Und deswegen mache ich meinen Mund nicht zu.
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0: 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Deutschland wird im Rahmen eines NATO-Einsatzes eine Patriot-Flugabwehrbatterie und 150 Soldaten in der Türkei stationieren. Laut einer Mitteilung des deutschen Verteidigungsministeriums soll der Einsatz Ende Juni 2026 beginnen und bis September andauern. Ziel ist die Verstärkung der Luftverteidigung an der sogenannten südöstlichen Flanke des Bündnisses. Die deutsche Einheit wird dabei eine derzeit in der Türkei stationierte US-Einheit ablösen. In einem Interview mit der Schweizer Zeitung Neue Zürcher Zeitung forderte der litauische Außenminister Kęstutis Budrys die NATO auf, Kaliningrad anzugreifen. Wir müssen den Russen zeigen, dass wir in der Lage sind, in die kleine Festung einzudringen, die sie in Kaliningrad aufgebaut haben. Die NATO verfügt über die notwendigen Mittel, um russische Stützpunkte in der Enklave zu zerstören. Litauen hat sich so oder so mit der Möglichkeit eines Krieges mit Russland abgefunden, meinte der litauische Außenminister. Ein spanischer Richter hat gegen den ehemaligen Ministerpräsidenten José Luis Rodríguez Zapatero formelle Ermittlungen im Zusammenhang mit einer staatlichen Rettungsbeihilfe in Höhe von 53 Millionen Euro für die Fluggesellschaft Plus Ultra eingeleitet. Damit ist er der erste ehemalige spanische Ministerpräsident, gegen den seit der Rückkehr des Landes zur Demokratie wegen Korruption ermittelt wird. José Luis Calama, der Ermittlungsrichter am spanischen Nationalgericht Audiencia Nacional, untersucht den Verdacht der Geldwäsche und der Einflussnahme im Zusammenhang mit der Rettungsaktion. Zudem hat Calama Durchsuchungen im Büro des ehemaligen Ministerpräsidenten sowie bei mehreren Unternehmen angeordnet und die Geheimhaltung der Ermittlungsakten aufgehoben. Zapatero, der zwischen 2004 und 2011 eine sozialistische Regierung führte, bestreitet jegliches Fehlverhalten. Ich werde alles tun, was in meiner Macht noch steht, dass das nicht passiert. Mit diesen Worten kommentierte Ex-Bundeskanzlerin Angela Merkel am Montag bei der Republika-Messe eine Frage nach der Möglichkeit einer AfD-Kanzlerschaft. Merkel hatte im Gespräch mit zwei WDR-Journalisten immer wieder vor Fatalismus in Bezug auf ein weiteres Erstarken der AfD gewarnt. Wenn es genügend Menschen gibt, die an die Demokratie glauben, und daran glaube ich immer noch, dann wird das nicht passieren, erklärte sie. Zu dem Umfrageerfolg der AfD in Sachsen-Anhalt warnte Merkel zunächst an einer anderen Stelle des Gesprächs, dass aufgepasst werden müsse, nicht schon Ergebnisse vorwegzunehmen, die noch gar nicht eingetreten sind. Im Anschluss richtete sie einen direkten Appell an das Publikum. Jeder, der nicht möchte, und ich gehöre dazu, dass die AfD stark wird, der muss etwas tun. 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
1: Rechnen wir es mal mit den Zahlen vom Max-Planck-Institut durch, ne? 0,5 bis 2. Und nehmen einfach mal 1, weil es rechnet sich damit relativ leicht. Sagen wir, 1 Megawatt pro Quadratkilometer Landschaftsfläche kann aus der Atmosphäre entzogen werden. Ja? Wir können dann immer noch mal halb und mal 2 rechnen. So. Deutschland hat 360.000 Quadratkilometer.
2: Ja.
1: 360 Gigawatt wären mal, ohne dass man irgendwelche Wirkungsgradverluste und so weiter berechnet, ungefähr der Bedarf einer Energiewende. Weil Strom sind Größenordnung 70 Gigawatt oder 70.000 Megawatt. Ja? Und die Energiewende ist ja nicht nur Strom, ist ja Verkehr plus Heizwärme plus Industriewärme. Und das ist ungefähr der Faktor 5. Strom sind ungefähr 20% der sogenannten Primärenergie. Also 70 mal 5 sind wir bei 350. Das ist die Fläche von Deutschland.
2: Also man müsste ganz Deutschland zupflastern mit Windrädern, um die Energiewende wahrzumachen.
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1: Ich habe jetzt eine Sendung gesehen, ich weiß nicht mal welche das war, da wurden diese Beamten, die rausgeschmissen werden und so bemitleidet. Um Gottes Willen, was passiert denn jetzt mit denen? Wen interessiert das? Ich meine, wen interessiert es, wenn irgendwelche Firmen Leute entlassen? Ja, wen interessiert das? Dann haben sie sich halt irgendwas zu suchen, irgendeine Aufgabe oder eine Arbeit zu suchen. Das ist auch wieder dieser Sozialismus. Mich nervt das total.
2: Ja, wenn es die guten Opfer sind, weißt du? Die falschen Opfer werden nicht thematisiert.
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1: Es wird mit Hochdruck daran gearbeitet, das sogenannte Zentralbankgeld, Central Bank Digital Cash, also digitales Geld.
2: Was ja kein Geld ist eigentlich, sondern eigentlich ein Gutscheinsystem.
1: So ist es. Also einer der größten Verfechter, muss man hier auch sagen, bei den G7-Staaten ist also die Finanzministerin von Kanada, ehemalige Finanzminister und dann kurzzeitige Premierminister aus UK und unser ehemaliger Finanzminister Christian Lindner sind große Unterstützer gewesen von Programmable Digital Cash, das heißt programmierbares, zentrales, digitales Bargeld. Und das ist eben kein Bargeld und kein Geld.
2: Das ist ein Etikettenschwindel, der Begriff ist eine Lüge.
1: So ist es, weil du kannst, und da gibt es auch schon, soweit ich weiß, gibt es dazu auch Papiere, dass dein Arbeitgeber und dein Staat eben in der Überweisung auf dieses Konto anklicken kann, was du als Arbeitnehmer oder als Konsument damit kaufen darfst oder wofür du es ausgibst.
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0: 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Ein Beitrag auf dem X-Kanal von Mario Norfall geht aktuell viral. Darin ist ein iranischer Technologieexperte zu sehen, der offen beschreibt, wie ein Angriff auf Satelliten den Westen massiv treffen könnte. Die Aussage stammt aus einem iranischen TV-Beitrag und wurde international verbreitet. Konkret geht es um Satelliten im niedrigen Erdorbit. Der Experte erklärt, dass eine gezielte Explosion im All eine Kettenreaktion auslösen könnte, die große Teile der globalen Satelliteninfrastruktur zerstört. Das Szenario ist aus der Raumfahrt bekannt und wird als strategisches Druckmittel dargestellt. Konkrete Fähigkeiten für einen solchen Angriff sind beim Iran derzeit zwar nicht belegt, aber der Iran wurde schon mehrfach unterschätzt, heißt es aus Militärkreisen. Der selbsternannte Philanthrop, OpenAI-Chef Sam Altman, möchte unsere Zellen für 10 zusätzliche gesunde Lebensjahre umprogrammieren. Dazu muss jeder geimpft werden, meint er. Ich freue mich besonders darauf, ihnen Proteine zu geben. RNA oder DNA werden diese Proteine exprimieren. Sie werden etwas mit ihren Zellen bewirken, das sie umprogrammiert, sagte Altman in einem Interview. Sein letzter Satz war: Was kann da schon schiefgehen? Die AfD ist mit Abstand das häufigste Opfer politischer Gewalt in Deutschland. Laut einer Antwort der Bundesregierung auf eine Kleine Anfrage der AfD wurden im Jahr 2025 allein 121 gewalttätige Angriffe auf AfD-Politiker und Mitglieder verübt. Politiker aller übrigen Parteien zusammen waren dagegen in 62 Fällen betroffen. Insgesamt erfasste das BKA 183 gewalttätige Angriffe auf Parteirepräsentanten. Rund 60% der gewalttätigen Angriffe auf Parteirepräsentanten werden dabei dem linken Spektrum zugerechnet. Die Bundesregierung erkennt trotz der Zahlen keine systematisch geplante Einschüchterung gegen AfD-Mitglieder oder Wähler. Nach der AfD waren im vergangenen Jahr Politiker der Linken mit 16 Fällen am zweithäufigsten betroffen, gefolgt von Grünen mit 13 sowie CDU, CSU und SPD mit jeweils 12 Fällen. Finnland und die baltischen Staaten sollten ukrainische Drohnen abschießen, wenn diese in ihren Luftraum eindringen würden, schrieb der finnische Analyst Sakari Linden auf X. Im Notfall sollte jegliche Unterstützung für die Ukraine eingestellt werden. Andernfalls könnte man die Staaten als direkte Beteiligte am Krieg gegen Russland betrachten. Und Russland wird früher oder später seine Abschreckung wiederherstellen, indem es auf deren Territorium zuschlägt, betonte Linden. Eine Ausweitung des Krieges sei dann nicht mehr fern. 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
1: Ketamin ist ein weiteres Beispiel. Als Pferdebetäubungsmittel verschrien. Und jetzt flüchtet er schon.
2: Nein.
1: Und völlig zu Recht als ein auch problematischer Stoff auf dem Drogenmarkt bekannt. Aber erwiesenermaßen durch amerikanische Untersuchung, tatsächlich aus dem Militär stammend ursprünglich, mit stabiler antidepressiver Wirkung über 14 Tage nach einmaliger Gabe. Wer sich aus welchem Grund auch immer mit Antidepressiva mal befassen musste als Arzt oder als Betroffener, der weiß, dass 14 Tage nach einmaliger Gabe mit sofortiger Wirkung etwas ist, wovon man träumt in der Behandlung von Depressionen. Es kostet aber quasi gar nichts, ist sehr leicht herzustellen und wird gar nicht erwähnt in dieser Eigenschaft, in diesem Werk.
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1: Also, ich will mal ganz kurz hier reinlesen, wie das Ganze sich anfühlt, was die Herrschaften da gedealt haben. Es war der damalige RKI-Präsident Lothar Wieler, der in einer E-Mail Lauterbach informierte über die geplante Herabstufung der Risikobewertung seiner Behörde. Begründet durch die geringere Schwere der Omikron-Variante im Vergleich zur Delta-Variante. Lauterbach antwortete jedoch am selben Tag, eine Herabstufung sei problematisch und könnte vor dem bevorstehenden Treffen der Ministerpräsidenten das falsche Signal senden. Und die E-Mail-Korrespondenz zwischen Lauterbach und Wieler, die zeigt, dass der Gesundheitsminister weitere Male intervenierte, immer dann, wenn Wieler sagte und erneut vorschlug, zum Beispiel am 15. Februar, eine neue Risikobewertung zu veröffentlichen.
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1: Und die Antwort, finde ich, die Aquin gibt, die würde ich heute auch noch akzeptieren. Also er sagt, wenn, also in moderner Sprache ausgedrückt natürlich, wenn Steuern nach einem rechtsstaatlichen Verfahren und gleichheitskonform erhoben werden, dann sind sie in Ordnung. Aber wenn sie einfach, wie das ja zu seiner Zeit oft war und bis in die spätere Neuzeit noch oft war, nicht schon einfach durch Gewalt, rohe Gewalt eingetrieben werden, dann sind sie moralisch, theologisch so zu beurteilen wie ein ganz normaler Straßenraub.
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0: 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Deutschlands Arbeitsmarkt rutscht immer tiefer in die Krise. Allein im ersten Quartal sind fast 500.000 Stellen weggefallen. Und selbst bereinigt setzt sich der Abwärtstrend fort. Die Entwicklung trifft ausgerechnet die tragenden Säulen der Wirtschaft, Industrie und Bau. Genau dort, wo Wertschöpfung entsteht, brechen Beschäftigung und Perspektiven weg. Mit spürbaren Folgen für Wachstum und Stabilität. Ich werde alles tun, was in meiner Macht noch steht, dass das nicht passiert. Mit diesen Worten kommentierte Ex-Bundeskanzlerin Angela Merkel am Montag bei der Republika-Messe eine Frage nach der Möglichkeit einer AfD-Kanzlerschaft. Merkel hatte im Gespräch mit zwei WDR-Journalisten immer wieder vor Fatalismus in Bezug auf ein weiteres Erstarken der AfD gewarnt. Wenn es genügend Menschen gibt, die an die Demokratie glauben, und daran glaube ich immer noch, dann wird das nicht passieren, erklärte sie. Zu dem Umfrageerfolg der AfD in Sachsen-Anhalt warnte Merkel zunächst an einer anderen Stelle des Gesprächs, dass aufgepasst werden müsse, nicht schon Ergebnisse vorwegzunehmen, die noch gar nicht eingetreten sind. Im Anschluss richtete sie einen direkten Appell an das Publikum. Jeder, der nicht möchte, und ich gehöre dazu, dass die AfD stark wird, der muss etwas tun. Die EU hat einen neuen Verdienstorden an Menschen vergeben, die sich, aus ihrer Sicht, für Europa eingesetzt haben. Unter den ersten Preisträgern war auch Angela Merkel. Die Altkanzlerin nutzte die Dankesrede für einen Aufruf zu mehr Einschränkungen im Digitalraum. Gehen Sie weiter auf dem Weg der Regulierung dieser sozialen oder vermeintlich sozialen Medien. Gehen Sie weiter auf dem Weg der Regulierung der künstlichen Intelligenz, sagte Merkel. Fehler seien erlaubt, Hauptsache man lerne daraus. Bei der Verleihung des Europäischen Verdienstordens an Merkel wurden die leeren Plätze im Saal offenbar mit sogenannten Klatschern aufgefüllt, schreibt Mary Kahn, Mitglied des Europäischen Parlaments. Das sei ganz klar eine Einmischung in die politische Debatte, denn natürlich wollten wir mit leeren Plätzen ein Zeichen setzen, sagte Kahn. Auch andere Parlamentarier weisen darauf hin, dass entgegen aller parlamentarischen Gepflogenheiten Klaköre auf die Plätze der aus Protest fehlenden Abgeordneten gesetzt wurden. Deutschland wird im Rahmen eines NATO-Einsatzes eine Patriot-Flugabwehrbatterie und 150 Soldaten in der Türkei stationieren. Laut einer Mitteilung des deutschen Verteidigungsministeriums soll der Einsatz Ende Juni 2026 beginnen und bis September andauern. Ziel ist die Verstärkung der Luftverteidigung an der sogenannten südöstlichen Flanke des Bündnisses. Die deutsche Einheit wird dabei eine derzeit in der Türkei stationierte US-Einheit ablösen. 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
1: Ja, und wenn ich dann gerade gelesen habe, noch so nebenbei zwischen den ganzen Nachrichten, dass Herr Kai Gnifke im Prinzip, der oberste Chef der ARD, jetzt da vors Verfassungsgericht zieht, um mehr Gelder für seinen Propagandasender rauszuziehen, da fällt einem wirklich gar nichts mehr zu ein. Ich habe das gestern übertragen bekommen mal von jemandem, der die Nachrichten mal analysiert hatte, die Tagesschau gestern. Das war der erste Teil mit über 4 Minuten, dass Pistorius jetzt nicht als Kanzler Gandhi zur Verfügung steht, um Himmels Willen. Wen interessiert das eigentlich, welche Figur da jetzt gerade in Berlin sitzt, wenn das Land bombardiert werden sollte? Man steht einfach nur noch da und kann das gar nicht mehr fassen, was da abläuft. Aber das ist eben halt wirklich dieser absolute Verdummungssender, der da steht und erzählt, er bringt dann eben halt objektive Nachrichtenlagen und gewichtet sie so, dass möglichst das Wichtigste kaum wahrgenommen wird und unwichtige Dinge im Prinzip nach oben gezogen werden mit überlangen Nachrichten. Unfassbar.
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1: Der Gegensatz ist ja Verkehr zwischen Diplomatie und Rüstung. Diplomatie funktioniert nur, wenn die militärische Potenz auch dahinter steckt. Und wer die militärische Potenz nicht hat, der wird diplomatisch auch gar nichts erreichen können. Es ist ja immer dieses speak politely and carry a great stick. Und was die Militärexperten angeht, auch Herrn Kujat fällt mir immer ein, also als dieser russische Einmarsch in die Ukraine war, am 22. oder 23. Februar 22, da gab es zwei Arten von Militärexperten. Die einen sagten, dass Russland die Ukraine in 2 bis 3 Tagen vollständig besiegt haben wird. Und die anderen sagten, dass Russland die Ukraine in 2 bis 3 Wochen vollständig besiegt haben wird. Und das ist beides bisher nicht passiert.
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1: Wir haben 1789 diese berühmte Französische Revolution deswegen gehabt, weil es Leute gab, die gesagt haben, es geht so nicht weiter, dass Könige und Adel uns sagen, wo es lang geht und uns auszehren, uns zu viel Steuern abnehmen, uns zu wenig Lebensverhältnisse lassen, um unser eigenes Leben zu organisieren. Deswegen gab es diese Revolution 1789 mit dann Auswirkungen auf ganz Europa. Dann war mal ein bisschen Chaos, dann kam Herr Napoleon. Dann kam eine Restauration 1815 mit dem Wiener Kongress. Dann gab es Leute, die gesagt haben, wir müssen diese Revolutionäre wieder eindampfen. Und dann kam die gigantische industrielle Revolution, die zu einer Neuverteilung von Reichtum geführt hat, die plötzlich sowas wie Privatheit hat entstehen lassen, die Menschen in Positionen gebracht hat, Dinge selbstständig zu entscheiden.

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1: 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Die AfD ist mit Abstand das häufigste Opfer politischer Gewalt in Deutschland. Laut einer Antwort der Bundesregierung auf eine Kleine Anfrage der AfD wurden im Jahr 2025 allein 121 gewalttätige Angriffe auf AfD-Politiker und Mitglieder verübt. Politiker aller übrigen Parteien zusammen waren dagegen in 62 Fällen betroffen. Insgesamt erfasste das BKA 183 gewalttätige Angriffe auf Parteirepräsentanten. Rund 60% der gewalttätigen Angriffe auf Parteirepräsentanten werden dabei dem linken Spektrum zugerechnet. Die Bundesregierung erkennt trotz der Zahlen keine systematisch geplante Einschüchterung gegen AfD-Mitglieder oder Wähler. Nach der AfD waren im vergangenen Jahr Politiker der Linken mit 16 Fällen am zweithäufigsten betroffen, gefolgt von Grünen mit 13 sowie CDU, CSU und SPD mit jeweils 12 Fällen. Finnland und die baltischen Staaten sollten ukrainische Drohnen abschießen, wenn diese in ihren Luftraum eindringen würden, schrieb der finnische Analyst Sakari Linden auf X. Im Notfall sollte jegliche Unterstützung für die Ukraine eingestellt werden. Andernfalls könnte man die Staaten als direkte Beteiligte am Krieg gegen Russland betrachten. Und Russland wird früher oder später seine Abschreckung wiederherstellen, indem es auf deren Territorium zuschlägt, betonte Linden. Eine Ausweitung des Krieges sei dann nicht mehr fern. Ein spanischer Richter hat gegen den ehemaligen Ministerpräsidenten José Luis Rodríguez Zapatero formelle Ermittlungen im Zusammenhang mit einer staatlichen Rettungsbeihilfe in Höhe von 53 Millionen Euro für die Fluggesellschaft Plus Ultra eingeleitet. Damit ist er der erste ehemalige spanische Ministerpräsident, gegen den seit der Rückkehr des Landes zur Demokratie wegen Korruption ermittelt wird. José Luis Calama, der Ermittlungsrichter am spanischen Nationalgericht Audiencia Nacional, untersucht den Verdacht der Geldwäsche und der Einflussnahme im Zusammenhang mit der Rettungsaktion. Zudem hat Calama Durchsuchungen im Büro des ehemaligen Ministerpräsidenten sowie bei mehreren Unternehmen angeordnet und die Geheimhaltung der Ermittlungsakten aufgehoben. Zapatero, der zwischen 2004 und 2011 eine sozialistische Regierung führte, bestreitet jegliches Fehlverhalten. In einem Interview mit der Schweizer Zeitung Neue Zürcher Zeitung forderte der litauische Außenminister Kęstutis Budrys die NATO auf, Kaliningrad anzugreifen. Wir müssen den Russen zeigen, dass wir in der Lage sind, in die kleine Festung einzudringen, die sie in Kaliningrad aufgebaut haben. Die NATO verfügt über die notwendigen Mittel, um russische Stützpunkte in der Enklave zu zerstören. Litauen hat sich so oder so mit der Möglichkeit eines Krieges mit Russland abgefunden, meinte der litauische Außenminister. 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
1: Gerade in der Medizin ist bei vielen Menschen heute ja so ein bisschen das Autowerkstattprinzip im Kopf. Ich gehe jetzt zum Arzt oder zum Krankenhaus und da wechselst mir ein Teil aus und dann bin ich wieder gesund oder ich kriege irgendeine Pille. Und wie viel Eigenverantwortung ich an der Krankheit habe, wollen viele gar nicht sehen. Ja, dasselbe im Finanzsystem. Ich gebe irgendeinem, und da bin ich jetzt manchmal erschrocken, irgendeiner, der mich anruft und mir sagt, du kannst Steuern sparen, du bist blöd, wenn du es nicht machst, dem gebe ich Zehntausende von Euro, genau dieselben Leute, die aber beim Zeitschrift-Abo sagen, um Gottes Willen, der will mich betrügen, der würde es aufschwätzen, das ist manchmal ganz komisch. Ja. Wird natürlich vom System gefördert, aber ich bin auch mal vorsichtig, das muss auch mal einen geben, der das mit sich machen lässt.
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1: Und dann kriege ich plötzlich einen Anruf und ich sehe die, also den Chef von meiner Agentur. Und ich dachte mir so, der lobt mich jetzt richtig so, ne? So, ja, Mann, gut gemacht, Nikolai. So, ey, das ist ein fetter Push. Und dann hat er mich so zur Sau gemacht am Telefon. Gott. So, ey, spinnst du, das musst du sofort runternehmen. Das kannst du doch nicht online lassen. Der Wendler hat das geteilt. So, als wäre das so das Schlimmste, dass der Wendler das geteilt hat. Und dann... Und dann war ich echt so ein paar Tage, dann hatte ich so diese Wahl, okay, nehme ich das Video jetzt runter. Und die haben mich dann tatsächlich in der Agentur halt vor die Wahl gestellt, so, okay, du, also entweder du machst jetzt halt weiter, wie du jetzt gerade machst, dann müssen wir dich halt rauswerfen, weil, also, und ich kann sie nicht mal böse nehmen, weil er hat gesagt, guck mal, Nikolai, ich mag dich und ich verstehe dich auch irgendwie, aber du, das geht halt nicht, wir sind hier so ein wirtschaftliches Unternehmen. Und dann hatte ich echt so 2-3 Tage Zeit, wo ich mir überlegt habe, okay, mache ich jetzt halt weiter oder lösche ich das Video und hör halt auf irgendwie. Und dann habe ich es halt, ja, einfach nicht gelöscht. Und,
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1: Ich war weltweit viel unterwegs und ich muss immer noch sagen, Europa ist eigentlich der geilste Kontinent. Ja? Also hast viele tolle Kreationen.

0: daran, dass Deutschland in ein paar Jahren wieder nicht der kranke Mann Europas ist, sondern wieder so eine Lichtfigur, so ein Leuchtturm. Und die Möglichkeiten sind da, weil wir haben unglaublichen Mittelstand. Ja, wir haben die Krisenerfahrung tatsächlich. Wir haben Innovation und wir haben Menschen, die wirklich auch was schaffen wollen, auf gut Deutsch.
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0: 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Ich werde alles tun, was in meiner Macht noch steht, dass das nicht passiert. Mit diesen Worten kommentierte Ex-Bundeskanzlerin Angela Merkel am Montag bei der Republika-Messe eine Frage nach der Möglichkeit einer AfD-Kanzlerschaft. Merkel hatte im Gespräch mit zwei WDR-Journalisten immer wieder vor Fatalismus in Bezug auf ein weiteres Erstarken der AfD gewarnt. Wenn es genügend Menschen gibt, die an die Demokratie glauben, und daran glaube ich immer noch, dann wird das nicht passieren, erklärte sie. Zu dem Umfrageerfolg der AfD in Sachsen-Anhalt warnte Merkel zunächst an einer anderen Stelle des Gesprächs, dass aufgepasst werden müsse, nicht schon Ergebnisse vorwegzunehmen, die noch gar nicht eingetreten sind. Im Anschluss richtete sie einen direkten Appell an das Publikum. Jeder, der nicht möchte, und ich gehöre dazu, dass die AfD stark wird, der muss etwas tun. Deutschland wird im Rahmen eines NATO-Einsatzes eine Patriot-Flugabwehrbatterie und 150 Soldaten in der Türkei stationieren. Laut einer Mitteilung des deutschen Verteidigungsministeriums soll der Einsatz Ende Juni 2026 beginnen und bis September andauern. Ziel ist die Verstärkung der Luftverteidigung an der sogenannten südöstlichen Flanke des Bündnisses. Die deutsche Einheit wird dabei eine derzeit in der Türkei stationierte US-Einheit ablösen. Ein Beitrag auf dem X-Kanal von Mario Norfall geht aktuell viral. Darin ist ein iranischer Technologieexperte zu sehen, der offen beschreibt, wie ein Angriff auf Satelliten den Westen massiv treffen könnte. Die Aussage stammt aus einem iranischen TV-Beitrag und wurde international verbreitet. Konkret geht es um Satelliten im niedrigen Erdorbit. Der Experte erklärt, dass eine gezielte Explosion im All eine Kettenreaktion auslösen könnte, die große Teile der globalen Satelliteninfrastruktur zerstört. Das Szenario ist aus der Raumfahrt bekannt und wird als strategisches Druckmittel dargestellt. Konkrete Fähigkeiten für einen solchen Angriff sind beim Iran derzeit zwar nicht belegt, aber der Iran wurde schon mehrfach unterschätzt, heißt es aus Militärkreisen. Die EU hat einen neuen Verdienstorden an Menschen vergeben, die sich, aus ihrer Sicht, für Europa eingesetzt haben. Unter den ersten Preisträgern war auch Angela Merkel. Die Altkanzlerin nutzte die Dankesrede für einen Aufruf zu mehr Einschränkungen im Digitalraum. Gehen Sie weiter auf dem Weg der Regulierung dieser sozialen oder vermeintlich sozialen Medien. Gehen Sie weiter auf dem Weg der Regulierung der künstlichen Intelligenz, sagte Merkel. Fehler seien erlaubt, Hauptsache man lerne daraus. Bei der Verleihung des Europäischen Verdienstordens an Merkel wurden die leeren Plätze im Saal offenbar mit sogenannten Klatschern aufgefüllt, schreibt Mary Kahn, Mitglied des Europäischen Parlaments. Das sei ganz klar eine Einmischung in die politische Debatte. Denn natürlich wollten wir mit leeren Plätzen ein Zeichen setzen, sagte Kahn. Auch andere Parlamentarier weisen darauf hin, dass entgegen aller parlamentarischen Gepflogenheiten Klaköre auf die Plätze der aus Protest fehlenden Abgeordneten gesetzt wurden. 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
1: Es gibt sogar Forscher, die behaupten, der Klimawandel sei schuld am Geburtenabsturz. Hauptsache nicht der fette Elefant im Raum. Genauso geht es den Menschen, die am Post-Vac-Syndrom leiden. Ein Leben, das kein echtes mehr ist.
2: Viele berichten über Wortfindungsstörungen oder Störungen des Kurzzeitgedächtnisses. Aber wenn jemand zum Beispiel keine Musik mehr hören kann, der früher sehr viel Musik gehört hat, weil er sagt, das kann ich nicht mehr tolerieren. Oder ich habe einen Patienten, der ist Berufsmusiker, der ist berufsunfähig geworden, weil ihn die eigene Musik nervt. Und der normalerweise löst Musik Glücksgefühle aus. Und das Schlimmste, was allen gemeinsam ist, das habe ich auch in der Studie oder in dem Buch auch als Gruppenintoleranz bezeichnet, dass man Zusammensein mit Menschen in der Gruppe, wenn die durcheinander reden, nicht mehr ab kann. Das ist eine Reizüberforderung offensichtlich und die Patienten ziehen sich zurück und in der Folge isolieren sie sich sozial. Und da wir Menschen soziale Wesen sind, fällt da was ganz Wichtiges im Menschsein weg.
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1: Die Klimahilfen sollen nochmal aufgestockt werden. Bis 2035 jährlich mindestens 1,3 Billionen US-Dollar. Und davon 300 Milliarden vorrangig aus den Industriestaaten. Was will man mit dem Geld? Ja, da sollen weitere Radwege in Peru wahrscheinlich gebaut werden. Man will Entwicklungsländer mehr Klimaschutz bezahlen. Und die haben ja sich auch an die, so heißt es hier in der Erklärung, fatalen Folgen der Erderwärmung anzupassen. Und Annalena Baerbock, ist das Geld zu wenig? Sie sagt, das geht alles überhaupt nicht. Es ist aber entscheidend, welches Land welche Zahlungen in welcher Höhe liefern muss, wurde nicht beschlossen. Diese knifflige Frage musste leider vertagt werden, wegen Uneinigkeit, auf die nächste Weltklimakonferenz nach Brasilien. Man hat ja genügend Zeit.
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1: Und ich habe mehrere so heftige Autoimmunerkrankungen mit Vorschädigungen, Leber, Bauchspeicheldrüse, Darm, alles katastrophal entzündet gewesen. Ich habe ein Jahr lang hochdosiert Cortison nehmen müssen und es hieß nie wieder Kraftsport, für immer Medikamente. Ich bin heute medikamentenfrei. Mhm. Ich habe fast gar keine Rheumaschübe mehr. Es ist wirklich unglaublich, wie dieser Zustand sich gewandelt hat. Mhm. Und das einfach, weil ich ihn auch nicht akzeptieren wollte, weil ich so hart daran gearbeitet habe und geschaut habe, woran liegt das. Und am Ende ist es so, wir sind als Individuen so gehemmt in der Möglichkeit, in der Möglichkeit zu uns zu entfalten und selber tätig zu werden, dass wir leider eben diesen Blick auch manchmal auf die Dinge vielleicht so krass sehen und immer wieder hoffen, irgendwer kommt und schenkt mir die Gesundheit.
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0: 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Der selbsternannte Philanthrop, OpenAI-Chef Sam Altman, möchte unsere Zellen für 10 zusätzliche gesunde Lebensjahre umprogrammieren. Dazu muss jeder geimpft werden, meint er. Ich freue mich besonders darauf, ihnen Proteine zu geben. RNA oder DNA werden diese Proteine exprimieren. Sie werden etwas mit ihren Zellen bewirken, das sie umprogrammiert, sagte Altman in einem Interview. Sein letzter Satz war: Was kann da schon schiefgehen? Finnland und die baltischen Staaten sollten ukrainische Drohnen abschießen, wenn diese in ihren Luftraum eindringen würden, schrieb der finnische Analyst Sakari Linden auf X. Im Notfall sollte jegliche Unterstützung für die Ukraine eingestellt werden. Andernfalls könnte man die Staaten als direkte Beteiligte am Krieg gegen Russland betrachten. Und Russland wird früher oder später seine Abschreckung wiederherstellen, indem es auf deren Territorium zuschlägt, betonte Linden. Eine Ausweitung des Krieges sei dann nicht mehr fern. In einem Interview mit der Schweizer Zeitung Neue Zürcher Zeitung forderte der litauische Außenminister Kęstutis Budrys die NATO auf, Kaliningrad anzugreifen. Wir müssen den Russen zeigen, dass wir in der Lage sind, in die kleine Festung einzudringen, die sie in Kaliningrad aufgebaut haben. Die NATO verfügt über die notwendigen Mittel, um russische Stützpunkte in der Enklave zu zerstören. Litauen hat sich so oder so mit der Möglichkeit eines Krieges mit Russland abgefunden, meinte der litauische Außenminister. Ein spanischer Richter hat gegen den ehemaligen Ministerpräsidenten José Luis Rodríguez Zapatero formelle Ermittlungen im Zusammenhang mit einer staatlichen Rettungsbeihilfe in Höhe von 53 Millionen Euro für die Fluggesellschaft Plus Ultra eingeleitet. Damit ist er der erste ehemalige spanische Ministerpräsident, gegen den seit der Rückkehr des Landes zur Demokratie wegen Korruption ermittelt wird. José Luis Calama, der Ermittlungsrichter am spanischen Nationalgericht Audiencia Nacional, untersucht den Verdacht der Geldwäsche und der Einflussnahme im Zusammenhang mit der Rettungsaktion. Zudem hat Calama Durchsuchungen im Büro des ehemaligen Ministerpräsidenten sowie bei mehreren Unternehmen angeordnet und die Geheimhaltung der Ermittlungsakten aufgehoben. Zapatero, der zwischen 2004 und 2011 eine sozialistische Regierung führte, bestreitet jegliches Fehlverhalten. 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
1: Das US-Verteidigungsministerium hat ein Budget von über 800 Milliarden Dollar mit etwa 1,3 Millionen aktiven Soldaten und weiteren 1,4 Millionen in der Nationalgarde, den Reserven und zivilen Angestellten weltweit.
2: Gut, das ist das größte Budget eines Militärhaushaltes auf der gesamten Erde. Nun muss man wissen, dass die USA extremst verschuldet sind. Das mit am überschuldetste Land auch der gesamten Erde. Und wenn ich sehe, dass wir alleine in den USA über eine Milliarde Dollar haben, über eine Billion Dollar haben, Entschuldigung, eine Billion, also über 1000 Milliarden, alleine nur an Zinsen für die Staatsverschuldung. Und diese Staatsverschuldung exorbitant steigt. Wir haben das erste Mal in der Geschichte jetzt, dass die Zinsen für die Staatsverschuldung höher sind als der gesamte Verteidigungshaushalt, mit dem ja die gesamte Welt in Schach gehalten wird. Denn die befinden sich ja auf der ganzen Welt. Und spätestens dann wird klar, dass hier natürlich die Wirtschaft das Ganze nicht mehr auffangen kann.
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1: Sie können sich nicht einmal merken, dass Sie das selbst schon vor ein paar drei, vier, fünf Monaten ja immer selbst ganz schlecht vorgemacht haben. Das heißt, Sie tauchen überhaupt nicht als Moralapostel, was man darf und was man eben nicht darf. Und das ist diese Hybris und diese Arroganz nach dem Motto, ihr dürft das nicht, ich darf machen, was ich will. Und wenn ihr euch verwählt, dann bin ich ja der Bundespräsident, dann gelten eure Stimme. Und das ist le trois c'est moi. Das ist einfach arrogant in einer Form, wo ich sagen kann, der war nie Bundespräsident. Das sind Lachnummern. Und es ist aber auf der anderen Seite auch gefährlich, weil ich möchte noch mal eine Grüne zitieren. Die hat gesagt vor ein paar Tagen, wenn wir erstmal an den Schaltstellen der Macht sind, wird nicht mehr diskutiert. Und das ist eine Sekte, die ist hochgefährlich. Und damit bin ich auch schon fertig.
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1: Der entscheidende Punkt ist, und das war ja auch mein, Sie haben ja gehört, was ich gesagt habe, der Vorwurf an die Konservativen oder die Vorwurf an die Bürgerlichen, dass wir uns die Definitionshoheit darüber, was Mitte, was rechts ist, ob ich konservativ oder bürgerlich, uns wegnehmen lassen und in die Hände derer legen, die es schlichtweg gar nicht beurteilen können.
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0: 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Deutschlands Arbeitsmarkt rutscht immer tiefer in die Krise. Allein im ersten Quartal sind fast 500.000 Stellen weggefallen. Und selbst bereinigt setzt sich der Abwärtstrend fort. Die Entwicklung trifft ausgerechnet die tragenden Säulen der Wirtschaft, Industrie und Bau. Genau dort, wo Wertschöpfung entsteht, brechen Beschäftigung und Perspektiven weg, mit spürbaren Folgen für Wachstum und Stabilität. Die AfD ist mit Abstand das häufigste Opfer politischer Gewalt in Deutschland. Laut einer Antwort der Bundesregierung auf eine Kleine Anfrage der AfD wurden im Jahr 2025 allein 121 gewalttätige Angriffe auf AfD-Politiker und Mitglieder verübt. Politiker aller übrigen Parteien zusammen waren dagegen in 62 Fällen betroffen. Insgesamt erfasste das BKA 183 gewalttätige Angriffe auf Parteirepräsentanten. Rund 60% der gewalttätigen Angriffe auf Parteirepräsentanten werden dabei dem linken Spektrum zugerechnet. Die Bundesregierung erkennt trotz der Zahlen keine systematisch geplante Einschüchterung gegen AfD-Mitglieder oder Wähler. Nach der AfD waren im vergangenen Jahr Politiker der Linken mit 16 Fällen am zweithäufigsten betroffen, gefolgt von Grünen mit 13 sowie CDU, CSU und SPD mit jeweils 12 Fällen. Die EU hat einen neuen Verdienstorden an Menschen vergeben, die sich, aus ihrer Sicht, für Europa eingesetzt haben. Unter den ersten Preisträgern war auch Angela Merkel. Die Altkanzlerin nutzte die Dankesrede für einen Aufruf zu mehr Einschränkungen im Digitalraum. Gehen Sie weiter auf dem Weg der Regulierung dieser sozialen oder vermeintlich sozialen Medien. Gehen Sie weiter auf dem Weg der Regulierung der künstlichen Intelligenz, sagte Merkel. Fehler seien erlaubt, Hauptsache man lerne daraus. Bei der Verleihung des Europäischen Verdienstordens an Merkel wurden die leeren Plätze im Saal offenbar mit sogenannten Klatschern aufgefüllt, schreibt Mary Kahn, Mitglied des Europäischen Parlaments. Das sei ganz klar eine Einmischung in die politische Debatte. Denn natürlich wollten wir mit leeren Plätzen ein Zeichen setzen, sagte Kahn. Auch andere Parlamentarier weisen darauf hin, dass entgegen aller parlamentarischen Gepflogenheiten Klaköre auf die Plätze der aus Protest fehlenden Abgeordneten gesetzt wurden. Ich werde alles tun, was in meiner Macht noch steht, dass das nicht passiert. Mit diesen Worten kommentierte Ex-Bundeskanzlerin Angela Merkel am Montag bei der Republika-Messe eine Frage nach der Möglichkeit einer AfD-Kanzlerschaft. Merkel hatte im Gespräch mit zwei WDR-Journalisten immer wieder vor Fatalismus in Bezug auf ein weiteres Erstarken der AfD gewarnt. Wenn es genügend Menschen gibt, die an die Demokratie glauben, und daran glaube ich immer noch, dann wird das nicht passieren, erklärte sie. Zu dem Umfrageerfolg der AfD in Sachsen-Anhalt warnte Merkel zunächst an einer anderen Stelle des Gesprächs, dass aufgepasst werden müsse, nicht schon Ergebnisse vorwegzunehmen, die noch gar nicht eingetreten sind. Im Anschluss richtete sie einen direkten Appell an das Publikum. Jeder, der nicht möchte, und ich gehöre dazu, dass die AfD stark wird, der muss etwas tun. 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
1: Schön ist ja auch, wie sich das Team Habeck, weil das heißt ja jetzt alles Team Habeck, ne, im Netz so aufführt. Da gibt es diesen Berliner Provinzgrünen Daniel Eliasson. Der nennt sich großspurig Abteilung Attacke und Team Habeck, ja. Der hat auf X diese Woche gepostet, wenn es ein paar Hausdurchsuchungen braucht, damit Leute verstehen, dass das Internet kein rechtsfreier Raum ist, dann begrüße ich das. Also übersetzt, Scheiße auf Gesetz, Scheiße auf Verhältnismäßigkeit, wenn es uns nutzt, dann darf die Polizei ruhig einrücken beim Bürger. Das ist natürlich ein interessantes Demokratieverständnis und das hat er auch im weiteren Verlauf der Debatte gezeigt. Ich hatte das Vergnügen, ein bisschen mit ihm hin und her zu schreiben auf X, ja. Es ist eher ein etwas grober Diskutant, nennen wir es dann so, aber plötzlich, nachdem er ihn dauernd verteidigte, löschte er seinen Post. Möglicherweise, weil ich gesagt habe, dass er im Grunde dem Team Habeck jetzt keinen großen Dienst erwiesen hätte damit, ja.
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1: Mann betreffend, das ist ja nicht ein einmaliger Ausrutscher gewesen, diese Sendung. Das Nein. ist ja System in dieser Sendung. Ja. Ich habe einen Imker interviewt, der von ihm total niedergemacht wurde. Der hat dann am Ende den Prozess gewonnen gegen Böhmermann. Der hat sich nämlich einen Gag erlaubt. Der hat ein Fake-Plakat, ein Fake-Werbeplakat mit seinem Honig, mit dem Konterfei von Böhmermann aufgestellt, im Supermarkt. Und das fand Böhmermann nicht witzig. Da hat er dagegen geklagt, obwohl er den vorher in seiner Sendung so vorgeführt hat. Und er hat dann zum Glück verloren. Und es gab noch viele weitere Beispiele. Diese ganze Recherche da mit auf Ibiza, mit Strache da in Österreich, wäre fast kaputt gegangen wegen Böhmermann, weil der sein Maul nicht halten konnte. Also das ist unglaublich.
2: Er wusste es vorher.
1: Ich glaube im ZDF vor 20 Jahren, weil von man sagt es vor 20 Jahren, der wäre doch längst gefeuert worden, oder nicht?
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Der selbsternannte Philanthrop, OpenAI-Chef Sam Altman, möchte unsere Zellen für 10 zusätzliche gesunde Lebensjahre umprogrammieren. Dazu muss jeder geimpft werden, meint er. Ich freue mich besonders darauf, ihnen Proteine zu geben. RNA oder DNA werden diese Proteine exprimieren. Sie werden etwas mit ihren Zellen bewirken, das sie umprogrammiert, sagte Altman in einem Interview. Sein letzter Satz war: Was kann da schon schiefgehen? Ein Beitrag auf dem X-Kanal von Mario Norfall geht aktuell viral. Darin ist ein iranischer Technologieexperte zu sehen, der offen beschreibt, wie ein Angriff auf Satelliten den Westen massiv treffen könnte. Die Aussage stammt aus einem iranischen TV-Beitrag und wurde international verbreitet. Konkret geht es um Satelliten im niedrigen Erdorbit. Der Experte erklärt, dass eine gezielte Explosion im All eine Kettenreaktion auslösen könnte, die große Teile der globalen Satelliteninfrastruktur zerstört. Das Szenario ist

0: aus der Raumfahrt bekannt und wird als strategisches Druckmittel dargestellt. Konkrete Fähigkeiten für einen solchen Angriff sind beim Iran derzeit zwar nicht belegt, aber der Iran wurde schon mehrfach unterschätzt, heißt es aus Militärkreisen. Deutschland wird im Rahmen eines NATO-Einsatzes eine Patriot-Flugabwehrbatterie und 150 Soldaten in der Türkei stationieren. Laut einer Mitteilung des deutschen Verteidigungsministeriums soll der Einsatz Ende Juni 2026 beginnen und bis September andauern. Ziel ist die Verstärkung der Luftverteidigung an der sogenannten südöstlichen Flanke des Bündnisses. Die deutsche Einheit wird dabei eine derzeit in der Türkei stationierte US-Einheit ablösen. Finnland und die baltischen Staaten sollten ukrainische Drohnen abschießen, wenn diese in ihren Luftraum eindringen würden, schrieb der finnische Analyst Sakari Linden auf X. Im Notfall sollte jegliche Unterstützung für die Ukraine eingestellt werden. Andernfalls könnte man die Staaten als direkte Beteiligte am Krieg gegen Russland betrachten. Und Russland wird früher oder später seine Abschreckung wiederherstellen, indem es auf deren Territorium zuschlägt, betonte Linden. Eine Ausweitung des Krieges sei dann nicht mehr fern. 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
1: Die ganzen Regierungen auf der Welt sind irgendwie so ein bisschen verrückt. Also im wahrsten Sinne des Wortes, verrückt. Man weiß nicht mehr so genau, wem man zuhören will, soll. Und diese ganze Flut an Nachrichten, die auf einen eingedroschen wird, die ist schon teilweise nicht nachvollziehbar und nicht aushaltbar. Deshalb versuche ich hin und wieder einfach mein Handy auf die Seite zu legen, auch nicht Nachrichten zu gucken und raus in die Natur zu gehen. Weil ich glaube, wir müssen den Blick mal wegnehmen vom Handy, weg von den Schlagzeilen und auch wieder mal realisieren, wir leben in einer sehr schönen Welt. Vieles ist eigentlich auch sehr gut.
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1: Dem ungeliebten FPÖ-Chef Herbert Kickl, der hat ihn mit der Regierungsbildung beauftragt, weil alle Anti-FPÖ-Koalitionen gescheitert waren. Man hatte auch in Österreich dasselbe versucht, was in Deutschland noch am Kochen ist, nämlich den Erfolg auch der AfD oder hier in Österreich der FPÖ runterzureden. Man wollte den Wählerwillen ignorieren, man wollte sich darüber hinwegsetzen und doch ist es in Österreich schon mal dazu nicht gekommen.
2: Ja, das ist ein schwerer Gang natürlich für den Herrn von der Bellen natürlich oder van der Bellen gewesen, zumal er ja aus der grünen Politik kommt und muss jetzt eben halt auch gegen seinen tiefen Willen Herrn Kickl den Regierungsauftrag jetzt übergeben, dass er sich darum eben halt zu kümmern hat. Übrigens nennt man so etwas Demokratie und ich finde das auch ganz logisch. Das hätte längst passieren müssen und zwar direkt nach der Wahl, aber so hat es Österreich noch mal mitgenommen, sich auch an der Stelle noch einmal zu blamieren.
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1: Das war kein, mein
2: nicht
1: kleines
2: mehr lange gut. Also das ist so ein Wahnsinn, was die da anstellen. Und das ist so offensichtlich. Und auch gerade, ich meine, wir haben jetzt eine Luftsteuer, nennen wir das doch, ja, diese CO2-Bepreisung. Wir haben Steuern auf Luft, wenn die Raubritter das geahnt hätten, was alles möglich ist. Ja. Was ja, man sich alles einfallen lassen kann. Jetzt, ja. Und natürlich, wie lange soll das noch so gut gehen? Die können die Steuern erhöhen. Und wir müssten eigentlich genau in die entgegengesetzte Richtung mal gehen. Wir müssen unbedingt, und das sag ich als alter Linker, und ich bin jetzt vielleicht nicht der klassische Atheist, aber Steuern halte ich jetzt nicht per se für des Teufels, und auch ein Staat, auch wenn ich eigentlich mal sehr anarchistisch unterwegs war, halte ich jetzt auch nicht für per se für des Teufels. Aber das, was wir gerade machen, das ist wirklich die Demonstration für alles, was schiefgehen kann, für alles, was man falsch machen kann, für genau, also es gibt keine besseren Argumente für einen Javier Milei, als der müsste eigentlich nur auf Deutschland zeigen.
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Deutschlands Arbeitsmarkt rutscht immer tiefer in die Krise. Allein im ersten Quartal sind fast 500.000 Stellen weggefallen. Und selbst bereinigt setzt sich der Abwärtstrend fort. Die Entwicklung trifft ausgerechnet die tragenden Säulen der Wirtschaft, Industrie und Bau. Genau dort, wo Wertschöpfung entsteht, brechen Beschäftigung und Perspektiven weg, mit spürbaren Folgen für Wachstum und Stabilität. Die EU hat einen neuen Verdienstorden an Menschen vergeben, die sich, aus ihrer Sicht, für Europa eingesetzt haben. Unter den ersten Preisträgern war auch Angela Merkel. Die Altkanzlerin nutzte die Dankesrede für einen Aufruf zu mehr Einschränkungen im Digitalraum. Gehen Sie weiter auf dem Weg der Regulierung dieser sozialen oder vermeintlich sozialen Medien. Gehen Sie weiter auf dem Weg der Regulierung der künstlichen Intelligenz, sagte Merkel. Fehler seien erlaubt, Hauptsache man lerne daraus. Bei der Verleihung des Europäischen Verdienstordens an Merkel wurden die leeren Plätze im Saal offenbar mit sogenannten Klatschern aufgefüllt, schreibt Mary Kahn, Mitglied des Europäischen Parlaments. Das sei ganz klar eine Einmischung in die politische Debatte. Denn natürlich wollten wir mit leeren Plätzen ein Zeichen setzen, sagte Kahn. Auch andere Parlamentarier weisen darauf hin, dass entgegen aller parlamentarischen Gepflogenheiten Klaköre auf die Plätze der aus Protest fehlenden Abgeordneten gesetzt wurden. Ein spanischer Richter hat gegen den ehemaligen Ministerpräsidenten José Luis Rodríguez Zapatero formelle Ermittlungen im Zusammenhang mit einer staatlichen Rettungsbeihilfe in Höhe von 53 Millionen Euro für die Fluggesellschaft Plus Ultra eingeleitet. Damit ist er der erste ehemalige spanische Ministerpräsident, gegen den seit der Rückkehr des Landes zur Demokratie wegen Korruption ermittelt wird. José Luis Calama, der Ermittlungsrichter am spanischen Nationalgericht Audiencia Nacional, untersucht den Verdacht der Geldwäsche und der Einflussnahme im Zusammenhang mit der Rettungsaktion. Zudem hat Calama Durchsuchungen im Büro des ehemaligen Ministerpräsidenten sowie bei mehreren Unternehmen angeordnet und die Geheimhaltung der Ermittlungsakten aufgehoben. Zapatero, der zwischen

0: 2004 und 2011 eine sozialistische Regierung führte, bestreitet jegliches Fehlverhalten. Die AfD ist mit Abstand das häufigste Opfer politischer Gewalt in Deutschland. Laut einer Antwort der Bundesregierung auf eine Kleine Anfrage der AfD wurden im Jahr 2025 allein 121 gewalttätige Angriffe auf AfD-Politiker und Mitglieder verübt. Politiker aller übrigen Parteien zusammen waren dagegen in 62 Fällen betroffen. Insgesamt erfasste das BKA 183 gewalttätige Angriffe auf Parteirepräsentanten. Rund 60% der gewalttätigen Angriffe auf Parteirepräsentanten werden dabei dem linken Spektrum zugerechnet. Die Bundesregierung erkennt trotz der Zahlen keine systematisch geplante Einschüchterung gegen AfD-Mitglieder oder Wähler. Nach der AfD waren im vergangenen Jahr Politiker der Linken mit 16 Fällen am zweithäufigsten betroffen, gefolgt von Grünen mit 13 sowie CDU, CSU und SPD mit jeweils 12 Fällen. 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
1: Die Zeit von Maikäfern und Gänseblümchen ist vorbei. Jetzt ist gerade Löwe und Antilope. Und jeder ist gut beraten, wenn er sich Gedanken darum macht, wie er überlebt. Weil darum geht es jetzt gerade. Es geht nicht mehr um Steigerungsraten in der Wirtschaft und wie bringe ich noch 5 Euro als Investition unter. Alle diese Themen sind Asche. Jetzt geht es ums Überleben. Das ist eine bittere Erkenntnis für viele Menschen. Wir müssen jetzt ganz große Räder drehen. Mit den kleinen Rädern, nämlich wenn wir wählen jetzt mal eben schnell andere Katzen für unsere Mäuse, werden wir keinen Meter mehr weiterkommen. Dieses System ist am Ende. Es ist wirtschaftlich, finanziell am Ende. Es ist politisch am Ende, es ist überhaupt am Ende. Das kann sich auch noch eine Weile hinziehen. Die USA können auch noch eine Weile weiter wurschteln. Noch ein paar Maidans und ein paar Regierungsstürze irgendwo organisieren und ein paar Leute mit Bomben bewerfen. Das hilft aber alles nichts mehr. Das große System ist am Ende. Und wir müssen es jetzt neu aufstellen. Es hilft nichts.
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1: Deswegen, also ich fand, es war ein guter Tag, dass Donald Trump gewonnen hat. Ja. Das ganz große Pfund in seinem Portfolio ist für mich Robert Kennedy Jr., also der sich ja auch der Aufarbeitung der sogenannten Corona-Pandemie verschrieben hat. Und Kennedy hat schon Aufträge von Trump. Er hat gepostet, Präsident Trump hat mich gebeten, drei Dinge zu tun. Erstens, beseitigen Sie die Korruption in unseren staatlichen Gesundheitsbehörden. Zweitens, führen Sie diese Behörden zurück zu ihrer reichen Tradition einer wissenschaftlichen Spitzenleistung und einer auf Fakten basierenden Wissenschaft. Drittens, machen Sie Amerika wieder gesund, indem Sie die Epidemie chronischer Krankheiten beenden. Ich bin gespannt. Also wenn er das wahr macht, gute Nacht, Pfizer, Fauci, WHO.
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1: Ich habe heute im Radio zweimal einen Beitrag gehört, so nach Motto, wenn jetzt nämlich dann der neue Bundestag kommt und die böse, böse AfD und die fast ganz so böse Linke dann eben diese Sperrminorität haben, dann ist es schlecht, wenn wir eben die Schuldenbremse nicht mehr angehen können. Also es wurde so geframed, als wäre die Schuldenbremse was ganz Schlimmes und dass man die jetzt unbedingt noch über die Ziellinie retten muss, also die Aufhebung der Schuldenbremse, muss man jetzt unbedingt noch angehen, weil sonst geht es gar nicht mehr. Also das ist die komplette Umkehrung der Tatsachen, die wird den Menschen aber jetzt so verkauft. Ganz, ganz wichtig, weil böse AfD, deswegen keine Schuldenbremse.
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Ich werde alles tun, was in meiner Macht noch steht, dass das nicht passiert. Mit diesen Worten kommentierte Ex-Bundeskanzlerin Angela Merkel am Montag bei der Republika-Messe eine Frage nach der Möglichkeit einer AfD-Kanzlerschaft. Merkel hatte im Gespräch mit zwei WDR-Journalisten immer wieder vor Fatalismus in Bezug auf ein weiteres Erstarken der AfD gewarnt. Wenn es genügend Menschen gibt, die an die Demokratie glauben, und daran glaube ich immer noch, dann wird das nicht passieren, erklärte sie. Zu dem Umfrageerfolg der AfD in Sachsen-Anhalt warnte Merkel zunächst an einer anderen Stelle des Gesprächs, dass aufgepasst werden müsse, nicht schon Ergebnisse vorwegzunehmen, die noch gar nicht eingetreten sind. Im Anschluss richtete sie einen direkten Appell an das Publikum. Jeder, der nicht möchte, und ich gehöre dazu, dass die AfD stark wird, der muss etwas tun. Der selbsternannte Philanthrop, OpenAI-Chef Sam Altman, möchte unsere Zellen für 10 zusätzliche gesunde Lebensjahre umprogrammieren. Dazu muss jeder geimpft werden, meint er. Ich freue mich besonders darauf, Ihnen Protein

0: Proteine zu geben. RNA oder DNA werden diese Proteine exprimieren. Sie werden etwas mit ihren Zellen bewirken, das sie umprogrammiert, sagte Altman in einem Interview. Sein letzter Satz war: Was kann da schon schiefgehen? In einem Interview mit der Schweizer Zeitung Neue Zürcher Zeitung forderte der litauische Außenminister Kęstutis Budrys die NATO auf, Kaliningrad anzugreifen. Wir müssen den Russen zeigen, dass wir in der Lage sind, in die kleine Festung einzudringen, die sie in Kaliningrad aufgebaut haben. Die NATO verfügt über die notwendigen Mittel, um russische Stützpunkte in der Enklave zu zerstören. Litauen hat sich so oder so mit der Möglichkeit eines Krieges mit Russland abgefunden, meinte der litauische Außenminister. Finnland und die baltischen Staaten sollten ukrainische Drohnen abschießen, wenn diese in ihren Luftraum eindringen würden, schrieb der finnische Analyst Sakari Linden auf X. Im Notfall sollte jegliche Unterstützung für die Ukraine eingestellt werden. Andernfalls könnte man die Staaten als direkte Beteiligte am Krieg gegen Russland betrachten. Und Russland wird früher oder später seine Abschreckung wiederherstellen, indem es auf deren Territorium zuschlägt, betonte Linden. Eine Ausweitung des Krieges sei dann nicht mehr fern. 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
1: Es sprengt wirklich jeden Rahmen. Und nicht nur auf dieser Euro-Ebene, wo Deutschland üblicherweise rund 30% dann davon direkt selber zahlen muss, sondern ja auch in Deutschland selber, Milena. Ja. Fritze Merz macht ja das Gegenteil von dem, Überraschung, Überraschung, was er vor der Wahl angekündigt hat.
2: Ja, also das ist ja auch fast eine Billion, die hier Sondervermögen und Schulden und Infrastrukturpaket und bla bla in Verteidigung rausgehört. Aber völlig ohne Plan. Es gibt keinen Plan. Das heißt einfach nur, der Trump wird uns nicht verteidigen. Jetzt müssen wir dieses Geld haben. So, niemand weiß, was mit diesem Geld passiert und wo es hinfließt. Es heißt ja nur Verteidigung und Infrastruktur. Mhm. Was heißt das? Ich meine, ist Verteidigung auch der Kauf von Überwachungssoftware von Palantir?
1: Ja.
2: Um jeden Bürger 24/7 zu überwachen? Ja, ich denke auch. Aber als Steuerzahler würde ich das gerne wissen. Oder was ist Infrastruktur? Autobahn bauen war ja auch schon mal ein deutscher Wirtschaftsbooster, ja?
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1: Unsere Schwachköpfin Professional hat ja gerade auch China kräftig gedroht, nachdem sie Russland schon den Krieg erklärte. Kann man sich auch vorstellen, dass das vielleicht der Versuch ist, an der Stelle etwas Ruhe zu kriegen, aber dass dann spätestens damit sind wir wieder in der Spekulation.
2: Womit ja, wir sie hat aber, das Schöne ist, dass Baerbock ja Konsequenzen angekündigt hat. Ja, und ich frage mich ja bis heute, was könnten das für Konsequenzen sein? Ja? Ausweisung der Peking-Ente oder so.
1: Nein, sie hält dann eine Rede. Sie hält dann eine
2: Rede. Ich glaube, sie überlegt noch. Lieber die 78 oder doch die 97b. Nee,
1: sie überlegt nicht, Melina. Das kann ich dir sicher sagen. Sie überlegt garantiert nicht. Ja, können wir sicher sein.
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1: Auf der militärischen Ebene rücken die Russen langsam, aber stetig weiter vor. Und das kommt hier überhaupt nicht an, auch nicht bei Militärs, dass die Russen, die russische Armee, die strategische Initiative nie verloren hat. Wir in Westeuropa, im dicht besiedelten Westeuropa, messen militärische Erfolge an Geländegewinnen. Aber Gelände haben die Russen genug. Für sie ist der Raum eine taktische Variable. Sie lassen den Gegner in den Raum hineinlaufen, um ihn dann zu vernichten. Und genau das geschieht im Moment auf Höhe Kursk, vor Kursk, westlich von Kursk.
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0: 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Ein spanischer Richter hat gegen den ehemaligen Ministerpräsidenten José Luis Rodríguez Zapatero formelle Ermittlungen im Zusammenhang mit einer staatlichen Rettungsbeihilfe in Höhe von 53 Millionen Euro für die Fluggesellschaft Plus Ultra eingeleitet. Damit ist er der erste ehemalige spanische Ministerpräsident, gegen den seit der Rückkehr des Landes zur Demokratie wegen Korruption ermittelt wird. José Luis Calama, der Ermittlungsrichter am spanischen Nationalgericht Audiencia Nacional, untersucht den Verdacht der Geldwäsche und der Einflussnahme im Zusammenhang mit der Rettungsaktion. Zudem hat Calama Durchsuchungen im Büro des ehemaligen Ministerpräsidenten sowie bei mehreren Unternehmen angeordnet und die Geheimhaltung der Ermittlungsakten aufgehoben. Zapatero, der zwischen 2004 und 2011 eine sozialistische Regierung führte, bestreitet jegliches Fehlverhalten. Die AfD ist mit Abstand das häufigste Opfer politischer Gewalt in Deutschland. Laut einer Antwort der Bundesregierung auf eine Kleine Anfrage der AfD wurden im Jahr 2025 allein 121 gewalttätige Angriffe auf AfD-Politiker und Mitglieder verübt. Politiker aller übrigen Parteien zusammen waren dagegen in 62 Fällen betroffen. Insgesamt erfasste das BKA 183 gewalttätige Angriffe auf Parteirepräsentanten. Rund 60% der gewalttätigen Angriffe auf Parteirepräsentanten werden dabei dem linken Spektrum zugerechnet. Die Bundesregierung erkennt trotz der Zahlen keine systematisch geplante Einschüchterung gegen AfD-Mitglieder oder Wähler. Nach der AfD waren im vergangenen Jahr Politiker der Linken mit 16 Fällen am zweithäufigsten betroffen, gefolgt von Grünen mit 13 sowie CDU, CSU und SPD mit jeweils 12 Fällen. Die EU hat einen neuen Verdienstorden an Menschen vergeben, die sich, aus ihrer Sicht, für Europa eingesetzt haben. Unter den ersten Preisträgern war auch Angela Merkel. Die Altkanzlerin nutzte die Dankesrede für einen Aufruf zu mehr Einschränkungen im Digitalraum. Gehen Sie weiter auf dem Weg der Regulierung dieser sozialen oder vermeintlich sozialen Medien. Gehen Sie weiter auf dem Weg der Regulierung der künstlichen Intelligenz, sagte Merkel. Fehler seien erlaubt, Hauptsache man lerne daraus. Bei der Verleihung des Europäischen Verdienstordens an Merkel wurden die leeren Plätze im Saal offenbar mit sogenannten Klatschern aufgefüllt, schreibt Mary Kahn, Mitglied des Europäischen Parlaments. Das sei ganz klar eine Einmischung in die politische Debatte. Denn natürlich wollten wir mit leeren Plätzen ein Zeichen setzen, sagte Kahn. Auch andere Parlamentarier weisen darauf hin, dass entgegen aller parlamentarischen Gepflogenheiten Klaköre auf die Plätze der aus Protest fehlenden Abgeordneten gesetzt wurden. Ein Beitrag auf dem X-Kanal von Mario Norfall geht aktuell viral. Darin ist ein iranischer Technologieexperte zu sehen, der offen beschreibt, wie ein Angriff auf Satelliten den Westen massiv treffen könnte. Die Aussage stammt aus einem iranischen TV-Beitrag und wurde international verbreitet. Konkret geht es um Satelliten im niedrigen Erdorbit. Der Experte erklärt, dass eine gezielte Explosion im All eine Kettenreaktion auslösen könnte, die große Teile der globalen Satelliteninfrastruktur zerstört. Das Szenario ist aus der Raumfahrt bekannt und wird als strategisches Druckmittel dargestellt. Konkrete Fähigkeiten für einen solchen Angriff sind beim Iran derzeit zwar nicht belegt, aber der Iran wurde schon mehrfach unterschätzt, heißt es aus Militärkreisen. 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
1: Das heißt, es geht sogar so weit, dass wenn du jetzt einen Politiker oder irgendeinen Aktivisten oder irgendeinen Radikalen widerlegst im Netz, in einer Talkshow und der muss auch zugeben, dass er widerlegt ist, dann geht er raus ins Netz und verbreitet auf 10 Social-Media-Seiten genau wieder das Gegenteil und dann steht das drin und er schlägt dann das, womit er widerlegt worden ist.
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1: 28 Exzellenzzentren der NATO, die sich dieser Frage widmen. Wir haben die kognitive Kriegsführung der NATO, die sich immer weiter zuspitzt, die den Menschen selbst als Kriegsschauplatz festlegen möchte. Wir haben ein ziviles Budget der NATO, das mehrere hundert Millionen umfasst, was einfach auch nochmal zum Teil auch in diese Beeinflussung der Gedanken und Gefühle der Menschen fällt. Und wir haben im Moment natürlich auch zwei Entwicklungen, wo man sieht, wie konkret diese kognitive Kriegsführung umgesetzt wird. Das sind jetzt keine konkreten Zahlen, aber es sind noch ganz handfeste Belege dafür, wie intensiv um die Gedanken und Gefühle der Menschen gekämpft wird, weil wir auf der einen Seite diesen Kampf gegen Desinformation haben, diesen Kampf gegen Fake News. Und ich sage einfach als Wissenschaftler, das ist sehr unehrlich, dieser Kampf, der da geführt wird, weil einfach Desinformation, Fake News etc. sind gar nicht genau definiert. Das heißt, man kann sich raussuchen, was man jetzt hier bekämpfen möchte.
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1: Wir hören zum Beispiel, dass eine ganze Million glatt an Uschi von der Leyen geht. Kein Scherz, für ihre Verdienste um Europa während der Corona-Pandemie und den Green Deal. Nein, das ist alles kein Scherz, ihr Insassen der EU. Tatsächlich hat der Aachener Karlspreis beschlossen, Uschi von der Leyen damit auszuzeichnen. 600 Millionen eurer Steuergelder, geraubten Steuergelder, gehen übrigens an Bill Gates. Auch das kein Scherz. Genauer an die Bill und Melinda Gates Stiftung. Nicht an Herrn Gates persönlich, aber mit 600 Millionen fördert das Bundesregierung aus dem Steuertopf die Arbeit der Bill Gates Stiftung, unter anderem, wir wissen es alle, für die Finanzierung des Spiegels, der wiederum die Spender aus der Bundesregierung einlädt, zu berichten, warum sie eigentlich so großartig sind und alles so toll läuft. Und gar kein Geld mehr bekommen sollen nach Plänen Sie Faeser in Zukunft alle Bundespolizisten, die sich in irgendeiner Form in der AfD engagieren. Das sei nämlich mit dem Nancy-Kanon in Nancy-Deutschland nicht mehr vereinbar. Ja, das sei verfassungswidrig, sahen noch einige Betonköpfe auf Twitter, aber ich kann euch beruhigen, es gibt schließlich kein Verfassungsgericht, was das noch durchsetzen könnte.
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0: 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Ich werde alles tun, was in meiner Macht noch steht, dass das nicht passiert. Mit diesen Worten kommentierte Ex-Bundeskanzlerin Angela Merkel am Montag bei der Republika-Messe eine Frage nach der Möglichkeit einer AfD-Kanzlerschaft. Merkel hatte im Gespräch mit zwei WDR-Journalisten immer wieder vor Fatalismus in Bezug auf ein weiteres Erstarken der AfD gewarnt. Wenn es genügend Menschen gibt, die an die Demokratie glauben, und daran glaube ich immer noch, dann wird das nicht passieren, erklärte sie. Zu dem Umfrageerfolg der AfD in Sachsen-Anhalt warnte Merkel zunächst an einer anderen Stelle des Gesprächs, dass aufgepasst werden müsse, nicht schon Ergebnisse vorwegzunehmen, die noch gar nicht eingetreten sind. Im Anschluss richtete sie einen direkten Appell an das Publikum. Jeder, der nicht möchte, und ich gehöre dazu, dass die AfD stark wird, der muss etwas tun. Deutschland wird im Rahmen eines NATO-Einsatzes eine Patriot-Flugabwehrbatterie und 150 Soldaten in der Türkei stationieren. Laut einer Mitteilung des deutschen Verteidigungsministeriums soll der Einsatz Ende Juni 2026 beginnen und bis September andauern. Ziel ist die Verstärkung der Luftverteidigung an der sogenannten südöstlichen Flanke des Bündnisses. Die deutsche Einheit wird dabei eine derzeit in der Türkei stationierte US-Einheit ablösen. In einem Interview mit der Schweizer Zeitung Neue Zürcher Zeitung forderte der litauische Außenminister Kęstutis Budrys die NATO auf, Kaliningrad anzugreifen. Wir müssen den Russen zeigen, dass wir in der Lage sind, in die kleine Festung einzudringen, die sie in Kaliningrad aufgebaut haben. Die NATO verfügt über die notwendigen Mittel, um russische Stützpunkte in der Enklave zu zerstören. Litauen hat sich so oder so mit der Möglichkeit eines Krieges mit Russland abgefunden, meinte der litauische Außenminister. Deutschlands Arbeitsmarkt rutscht immer tiefer in die Krise. Allein im ersten Quartal sind fast 500.000 Stellen weggefallen. Und selbst bereinigt setzt sich der Abwärtstrend fort. Die Entwicklung trifft ausgerechnet die tragenden Säulen der Wirtschaft, Industrie und Bau. Genau dort, wo Wertschöpfung entsteht, brechen Beschäftigung und Perspektiven weg, mit spürbaren Folgen für Wachstum und Stabilität. 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
2: Ja, wir dürfen ja nicht vergessen, Thierry Breton, der ehemalige Zensurkommissar, der hat ja jetzt einen neuen Job bei der Bank of America, glaube ich, ne?
3: Ja, du weißt ja warum, ne?
2: Wie, warum?
3: Ja, ein Day Hire. Also die viele Betriebe in den USA, die werden halt intensiviert, wenn sie Afrikaner einstellen.
2: Achso, ja, der hat ja den senegalesischen Pass, ne? Genau, Steuern zu sparen.
3: Ein
2: EU-Kommissar, ja, der einen afrikanischen Pass hat, damit er nur noch 5% oder noch weniger Steuern zahlt. Aber das Interessante ist, er dürfte eigentlich diesen Posten gar nicht annehmen, weil es gibt so eine Zwei-Jahres-Frist. Eine Zwei-Jahres-Sperre, aber die ist für ihn mal eben aufgehoben.
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1: Also wenn sie sich selber quasi nie hinterfragen mussten. Wer sich selber nicht viel hinterfragt, der wird auch die Welt nicht hinterfragen, weil er ist ja das, womit er mit der Welt in Kontakt tritt, so, ne? Und deswegen bin ich manchmal relativ dankbar für alle Erfahrungen in meinem Leben, die mich dazu gezwungen haben, sich sehr intensiv mit mir auseinanderzusetzen. Weil der Moment, wo ich plötzlich bei mir so geguckt habe, hey, warum bin ich so, wie ich bin und warum funktioniere ich so, warum denke ich so, warum habe ich die Baustelle und warum ist das und das so und so. In dem Moment habe ich auch automatisch, fing das dann ganz automatisch an, sich mit dem, also mit auf, zu übertragen auf meine Beschäftigung mit meiner Umwelt. Dass ich auch angefangen habe zu hinterfragen, okay, was geht hier eigentlich ab so? Warum haben Leute hier so viel Angst, zum Beispiel ihre Meinung zu sagen? Warum ist die Stimmung hier so und so? Und ich habe das Gefühl, diese ganze Dynamik von, ja, man hat Angst, seine Meinung zu sagen oder man hat Angst, irgendwie was anzupacken und nach draußen zu gehen, was zu verändern, das resultiert vor allen Dingen daher, dass sich viele Leute einfach überhaupt nicht selber kennen.
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1: Das Drama des heutigen Europas und auch der Europäischen Union ist, dass Europa zunehmend nicht mehr europäisch ist. Noch die EU ist nicht europäisch, was man ja auch an der Erinnerungskultur der Europäischen Union sieht, die große Schwierigkeiten hat, sich auf das 19., 18. Jahrhundert, die Renaissance oder auch die antike Herkunft Europas daran zu erinnern. Auf unseren Geldscheinen gibt es zum Beispiel gar keine richtigen Gebäude. Man könnte da ja den schiefen Turm von Pisa oder andere Gebäude abbilden, aber das passiert nicht. Stattdessen sind dort ausgedachte Brücken und ausgedachte Gebäude abgebildet. Also Europa hat tatsächlich seinen Bezug auf die Vergangenheit zunehmend verloren. Wir betreiben eine Erinnerungskultur, die so tut, als ob Europa direkt nach dem Zweiten Weltkrieg angefangen hätte. Wir setzen Europa mit dem Westen gleich und damit letztlich mit der amerikanischen Weltsicht, mit amerikanischen Werten, mit der Konsumkultur. Damit leugnen wir alles, was tatsächlich Europa früher erfolgreich gemacht hat.
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1: 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Der selbsternannte Philanthrop, OpenAI-Chef Sam Altman, möchte unsere Zellen für 10 zusätzliche gesunde Lebensjahre umprogrammieren. Dazu muss jeder geimpft werden, meint er. Ich freue mich besonders darauf, ihnen Proteine zu geben. RNA oder DNA werden diese Proteine exprimieren. Sie werden etwas mit ihren Zellen bewirken, das sie umprogrammiert, sagte Altman in einem Interview. Sein letzter Satz war: Was kann da schon schiefgehen? Ein spanischer Richter hat gegen den ehemaligen Ministerpräsidenten José Luis Rodríguez Zapatero formelle Ermittlungen im Zusammenhang mit einer staatlichen Rettungsbeihilfe in Höhe von 53 Millionen Euro für die Fluggesellschaft Plus Ultra eingeleitet. Damit ist er der erste ehemalige spanische Ministerpräsident, gegen den seit der Rückkehr des Landes zur Demokratie wegen Korruption ermittelt wird. José Luis Calama, der Ermittlungsrichter am spanischen Nationalgericht Audiencia Nacional, untersucht den Verdacht der Geldwäsche und der Einflussnahme im Zusammenhang mit der Rettungsaktion. Zudem hat Calama Durchsuchungen im Büro des ehemaligen Ministerpräsidenten sowie bei mehreren Unternehmen angeordnet und die Geheimhaltung der Ermittlungsakten aufgehoben. Zapatero, der zwischen 2004 und 2011 eine sozialistische Regierung führte, bestreitet jegliches Fehlverhalten. Finnland und die baltischen Staaten sollten ukrainische Drohnen abschießen, wenn diese in ihren Luftraum eindringen würden, schrieb der finnische Analyst Sakari Linden auf X. Im Notfall sollte jegliche Unterstützung für die Ukraine eingestellt werden. Andernfalls könnte man die Staaten als direkte Beteiligte am Krieg gegen Russland betrachten. Und Russland wird früher oder später seine Abschreckung wiederherstellen, indem es auf deren Territorium zuschlägt, betonte Linden. Eine Ausweitung des Krieges sei dann nicht mehr fern. Die EU hat einen neuen Verdienstorden an Menschen vergeben, die sich, aus ihrer Sicht, für Europa eingesetzt haben. Unter den ersten Preisträgern war auch Angela Merkel. Die Altkanzlerin nutzte die Dankesrede für einen Aufruf zu mehr Einschränkungen im Digitalraum. Gehen Sie weiter auf dem Weg der Regulierung dieser sozialen oder vermeintlich sozialen Medien. Gehen Sie weiter auf dem Weg der Regulierung der künstlichen Intelligenz, sagte Merkel. Fehler seien erlaubt, Hauptsache man lerne daraus. Bei der Verleihung des Europäischen Verdienstordens an Merkel wurden die leeren Plätze im Saal offenbar mit sogenannten Klatschern aufgefüllt, schreibt Mary Kahn, Mitglied des Europäischen Parlaments. Das sei ganz klar eine Einmischung in die politische Debatte. Denn natürlich wollten wir mit leeren Plätzen ein Zeichen setzen, sagte Kahn. Auch andere Parlamentarier weisen darauf hin, dass entgegen aller parlamentarischen Gepflogenheiten Klaköre auf die Plätze der aus Protest fehlenden Abgeordneten gesetzt wurden. 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
1: Selbstreflexion, da mangelt es auf allen Seiten. Das stelle ich sehr oft fest, weil ich ja auch in dieser Runde der bunte Paradiesvogel bin. Und das, immer wenn ich auf konservativen Portalen unterwegs bin, wo ich ja gerne bin, kommt gerne mal, oh nee, jetzt habt ihr da auch einen bunten Vogel. Also nee, das wollen wir aber nicht. Also das finde ich schon sehr interessant, dass dieser moralische Maßstab, der dann da angelegt wird, ich werde dann auch gerne mal ausgegrenzt. Es wird gar nicht zugehört, sondern es wird gesagt, nö, das sind die bunten Vögel auch bei euch, das schalten wir ab. Das ist etwas, was ich auch feststelle. Man darf sich nirgends bequem machen, eben auch nicht in der konservativen Bubble.
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2: Es ist eigentlich auch wichtig, diese Brillen zu kennen, dass man sagt, mit welchen Techniken wird eigentlich gearbeitet, was hat man über die menschliche Psyche schon rausgefunden und wie schafft man es immer wieder, diesen natürlichen Wunsch nach Frieden der Menschen eigentlich aufs Kreuz zu legen und die Menschen immer wieder in Kriege zu schicken, indem man ihre Gedanken und Gefühle vergiftet. Wie wird es gemacht? Was sind die Zaubertricks? Man muss darüber aufklären. Das wäre die kognitive Seite. Und was dann passiert ist, wenn ich mal das Bild nehme, dass ich sage, dann habe ich eigentlich die Marionette und dann schneide ich die Fäden durch. Dann hängt die Marionette nicht mehr an den Fäden, aber sie liegt am Boden und man fragt sich dann, okay, woher soll ich jetzt eigentlich noch die Kraft nehmen? Und natürlich, wir haben es auch schon angesprochen, Depressionen sind auf einem Niveau, so hoch war es eigentlich noch nie. Also viele andere psychische Störungen haben wir momentan. Und das heißt natürlich auch, dieser Softpower-Einsatz, der bleibt nicht ohne Folgen. Die Menschen spüren das schon auf die eine oder andere Art und Weise, dass sie im Zentrum von so einer hochmodernen Kriegsführung stehen.
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0: 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Die Polizei hat den wegen Beihilfe zur Schleusung angeklagten Frankfurter Kommunalpolitiker Ashwani Tuwari von der Partei Frankfurt Sozial im Verhandlungssaal des Amtsgerichts Frankfurt festgenommen. Vier Zeugen hätten sich gegenüber der vorsitzenden Richterin beschwert, dass der 68-jährige Politiker und Hotelier sie zu Hause persönlich aufgesucht und unter Druck gesetzt habe. Der Angeklagte, der neben zwei Hotels im Bahnhofsviertel mehrere Wohnungen vermietet, hatte während seiner Kandidatur versprochen, sich für erschwingliche Mieten einzusetzen. Tuwari kandidierte auf der Liste des Ex-SPD-Oberbürgermeisters Peter Feldmann. Der Staatsanwaltschaft zufolge soll er mit gefälschten Mietverträgen Ausländern den Aufenthalt ermöglicht und dafür mehr als 22.700 Euro eingenommen haben. Insgesamt soll es um 9 Fälle gehen. Neue Plagiatsvorwürfe gegen Thüringens Ministerpräsident. Gegen Mario Vogts Doktorarbeit sind neue schwere Vorwürfe erhoben worden. Ein Plagiatsprüfer spricht inzwischen von insgesamt 265 fraglichen Stellen und bezeichnet die Arbeit als Musterplagiat. Demnach ziehen sich die beanstandeten Passagen durch die gesamte Dissertation. Vorwürfe reichen von Übersetzungsplagiaten über übernommene Interviewinhalte bis hin zu möglichen Unregelmäßigkeiten im empirischen Teil. CDU-Mann Vogt wehrt sich derweil gegen den Entzug seines Doktortitels. Seine Partei, CDU Thüringen, spricht von einer politisch motivierten Kampagne, während Kritiker den Fall mit früheren Plagiatskandalen vergleichen und politische Konsequenzen von Vogt fordern. In Wien sind 58% der Neugeborenen inzwischen von ausländischen Müttern. Die aktuelle Ausgabe des Geburtenbarometers zeichnet ein klares Bild der demografischen Realität in der österreichischen Bundeshauptstadt. Österreichweit liegt dieser Anteil ausländischer Mütter bei 36%. Diese Zahlen, basierend auf den vollständigen Daten von Statistik Austria bis einschließlich 2024, belegen nicht nur einen anhaltenden Geburtenrückgang, sondern auch die Problematik der Massenzuwanderung in urbane Zentren. Die Hauptherkunftsländer der Mütter sind Syrien, Deutschland, Rumänien, Bosnien und Herzegowina, Türkei, Serbien und Ungarn. Besonders auffällig: der sprunghafte Anstieg bei syrischen und rumänischen Müttern seit 2010, während Geburten bei türkischen Müttern zurückgingen. Im US-Senat wächst der Widerstand gegen den Iran-Krieg. Eine Mehrheit hat beschlossen, eine Resolution zu debattieren, die Präsident Donald Trump zwingen würde, den Einsatz zu beenden oder die Zustimmung des Kongresses einzuholen. Der Schritt ist politisch brisant. Mehrere Republikaner stimmten gemeinsam mit den Demokraten, darunter auch Senator Cassidy, der kurz zuvor nach einem Konflikt mit Trump seine Vorwahl verloren hatte. Kritiker werfen der Regierung vor, den Kongress über den Einsatz im Unklaren gelassen zu haben. Hintergrund ist ein klarer Rechtskonflikt. Trump hat die Frist des War Powers Act überschritten, ohne sich eine Genehmigung zu holen. Die Regierung verweist auf einen Waffenstillstand. Kritiker halten das für vorgeschoben. 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
1: Finde ich das sehr interessant, so diese Sinnsuche, dass man keine Überstunden macht oder sowas. Ich glaube, vieles ist auch einfach damit verbunden, dass man diesen Wert nicht so sieht wie damals. Ich glaube, es ist was anderes, wenn man sich ans Fließband stellte damals und dann arbeitet man meinetwegen 60 Stunden, aber man hat ein Haus, das man abbezahlt hat, man hat eine gesunde Familie, wo die Frau den ganzen Tag zu Hause bleiben kann und es kein Problem darstellt, auch mal in Urlaub zu fahren.
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1: Okay, es ist Ihnen ja auch egal, weißt du, Sie haben ja nach dieser Magdeburg-Nummer neulich, als der Mörder von Magdeburg da durch den Weihnachtsmarkt gefahren ist, ist ja bekanntermaßen unbestrittene Tatsache, wussten die Behörden das seit Jahren, dass der Mann Gewalttäter ist, sie hatten konkrete Warnungen davor, das heißt, dass der Staat das komplett wusste, ist völlig unstrittig. Fraglich ist nur noch, können wir beweisen, dass Nancy Faeser hat geschehen lassen? Ich persönlich glaube das, vollkommen egal, das persönliches Glauben. Was wir wussten ist, der Mann war ein Gewalttäter, wir wissen, die hatten alle Infos über den. Trotzdem sagt die Bundesregierung jetzt ganz offiziell über ihren Sender Deutschlandfunk, nach Magdeburg brauchen wir eine Vorratsdatenspeicherung, um sowas zu verhindern.
2: Ja, ja,
1: auch da, eben. Es ist ihnen vollkommen egal, dass es offenkundig widersinnig ist, was sie da erzählen. Ja, Wladimir Putin ist schuld am Klimawandel. Die AfD hat Magdeburg verursacht. Wenn sich verwählt wird, dann muss sofort alles abgeschafft werden, was da an Bürgern noch übrig ist. Also sie geben sich nicht den Hauch einer Mühe,
2: noch gut, so aber zu weißt tun, du,
1: als ob sie irgendwie innerhalb der Gesetze handeln.
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1: Aber du hast auch gesagt, weg mit der Kohle von dem Konto, weil die planen da ganz offen schon lange Zeit Sonderabgaben. Verstehe ich dich richtig? Das heißt, wenn ich 25 Euro zur Seite lege und jetzt da vielleicht kein Gold und Silber kaufe und keine Bitcoin, dann besser in Bar und das Kopfkissen? Weil wenn die Banken zumachen, sind auch die Schließfächer zu, würde ich mal meinen, oder? Also zu sagen, ich packe jetzt mal meine Goldmünzen in ein Bankschließfach, da sind sie sicher. Falls die wirklich ihre Sonderabgaben erheben und die Konten sperren, dann gehe ich mal davon aus, dass die Schließfächer auch zu sind und mein Geld wirklich nur sicher ist, wenn ich es in Händen halte.
2: Genau so ist es. Also hier können wir Österreich als Guinea Pig nennen, sozusagen als Meerschweinchen, wo man das probiert hat. In der EU wird mit Hochdruck an einem Vermögensregister gearbeitet. Die Österreicher waren die Ersten, die das zu spüren bekommen haben. Das heißt, du bekommst einen Fragebogen und du musst alles angeben. Das geht eben bis zu Uhren, das geht bis zu Schmuck, das geht bis zu Goldmünzen.
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Also rein inhaltlich finde ich das total gut, wie dir das aus dem Mund rauskommt. Du machst das echt cool. Aber geht das doch auf Deutsch? Ich kann

0: 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Der umstrittene Arzt und Redner Eckart von Hirschhausen hat auf der Digitalkonferenz Republika die AfD in die Nähe nationalsozialistischer Ideologie gerückt. Konkret setzte er eine Aussage des AfD-Politikers Björn Höcke zur Inklusion mit der Euthanasiepolitik der Nationalsozialisten gleich. Er sagte, das Deutsche Institut für Menschenrechte habe die Partei als Gefahr für Menschen mit Behinderungen eingestuft. Dann nahm er Bezug auf Höckes Aussage, Inklusion sei ein Ideologieprojekt, das unsere Schüler nicht weiterbringt oder leistungsfähiger macht. Auch ging Hirschhausen auf die Social-Media-Konzerne los. Während seines Vortrags steigerte er sich so sehr in seine Kritik an Facebook, Instagram und Co. hinein, dass er das Wirken der Konzerne mit dem Wuchern von Krebs verglich. Hirschhausen erhielt von der Bill & Melinda Gates Foundation für seine Stiftung rund 1,4 Millionen Dollar. Harald Schmidt sagte in einem Interview über Hirschhausen, »Mein Team hat ihn gehasst, das ist ein schmieriger Kerl.« Und »Hirschhausen ist Schlager für Leute, die sich nicht für Musik interessieren.« In Starnberg, in Oberbayern, schließt ein bekanntes Autohaus für Ferrari und Lamborghini. Auf rund 2500 Quadratmetern zieht nun ein chinesischer Händler für Elektroautos ein. Damit verschiebt sich die automobile Wertschöpfung immer stärker von Europa nach China und selbst prestigeträchtige Standorte wechseln inzwischen den Besitzer. Besonders brisant ist die Symbolik dieses Vorgangs. Während deutsche Hersteller unter hohen Kosten und wachsendem Wettbewerbsdruck leiden, expandieren chinesische Konzerne aggressiv in Europa. Selbst exklusive Immobilien im wohlhabenden Münchner Umland werden nun zum Vertriebsnetz chinesischer Autobauer. Wer heute noch glaubt, Deutschland bleibe dauerhaft Automobilweltmeister, ignoriert die Realität auf den Straßen und in den Gewerbegebieten. Erstmals seit Beginn der Kämpfe haben mehrere große Öltanker gleichzeitig die Straße von Hormus passiert. Die Schiffe transportieren Millionen Barrel Rohöl aus der Region. Ein erstes Signal, dass sich die Lage leicht stabilisieren könnte. In den vergangenen Tagen hatte der Schiffsverkehr bereits langsam wieder zugenommen. Einzelne Tanker- und Flüssiggasschiffe wagten die Passage, nachdem die Route zuvor weitgehend blockiert war. Zeitweise fiel der Verkehr auf nur noch einen Bruchteil des normalen Niveaus. Dennoch bleibt die Situation angespannt. Einige Tanker schalten ihre Ortungssysteme ab, um Risiken zu umgehen, während Länder wie Indien ihre Schiffe inzwischen militärisch eskortieren. Gleichzeitig baut der Iran seine Kontrolle über die Route mit Genehmigungen und Gebühren weiter aus. Der US-General und NATO-Oberbefehlshaber Alexis Grinkevich hat bestätigt, dass die Vereinigten Staaten vorerst keine weitreichenden Mittelstreckenwaffen in Deutschland stationieren werden. Die zuvor geplante Verlegung eines sogenannten Long Range Fires Battalion werde nicht beginnen, sagte der US-General, der gleichzeitig auch Befehlshaber des für Europa zuständigen US-Militärkommandos EUCOM ist. Die Trigger FM-Meldungen. 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